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1: Mit Martina Kofler im Studio. Guten Morgen. Unser Nachbarland Italien bereitet sich auf eine neue Hitzewelle vor. Die Behörden haben die Hitzeschutzmaßnahmen ausgeweitet. Betroffen sollen diesmal vor allem Mittel- und Süditalien sein. Und das mitten in der bereits begonnenen Urlaubshochsaison. Cornelia Wospanik in Rom, wie ist denn derzeit die Lage?
2: Ja, es ist bereits die dritte Hitzewelle dieses Sommers. Und ehrlich gesagt, man merkt den Unterschied zwischen Hitzewelle und Nicht-Hitzewelle. Kaum tagsüber Temperaturen von an die 40 Grad in Florenz und in Perugia. Und das wird sich dann nach und nach über die nächsten 10 Tage oder so über das ganze Land ausbreiten. Die Po-Ebene hat dieses Wochenende noch ein bisschen Ruhe, wird dann auch wieder voll erfasst, wie schon von der letzten Hitzewelle. Und diesmal auch dabei ist Sizilien, das das letzte Mal verschont geblieben ist. In Sizilien und Kalabrien war es zuletzt angenehmer als in Städten wie Rom, Mailand oder Turin. Aber auch damit ist es jetzt vorbei.
1: Berichtet Cornelia Wospanik aus Rom. In einem Supermarkt in Berlin läuft seit dem späten Abend eine Geiselnahme. Ein Mann hat gegen 22 Uhr eine Frau in seine Gewalt gebracht und sich mit ihr im Supermarkt verschanzt. Die Polizei ist mit einem Großaufgebot im Einsatz. Die Verhandlungen über eine Friedenslösung im Irankrieg sollen trotz der jüngsten gegenseitigen Angriffe offenbar weitergehen. Die USA hätten der Bitte des Iran zugestimmt, erklärte US-Präsident Trump. Aus Teheran heißt es dazu, man habe lediglich dem Besuch eines Vermittlers aus Katar zugestimmt. In Albanien sorgt Regierungschef Edi Rama erneut für Aufregung. Nach den Protesten gegen ein geplantes Luxusresort in einem Naturschutzgebiet gibt es jetzt Wirbel rund um ein riesiges Konzert des umstrittenen US-Rappers Kanye West. Am Rand der Hauptstadt Tirana wurde dafür nämlich extra ein interimistisches Stadion aufgestellt mit 4,2 Millionen Euro aus albanischem Notfallfonds.
3: Bei einem Besuch der Stadionbaustelle zeigt sich Edi Rama beeindruckt. Alleine 25.000 Karten seien an Fans aus dem Ausland verkauft worden, sagt er. Und?
4: Es handelt sich um die Veranstaltung einer privaten Gruppe, die dieses gigantische Projekt auf sich genommen hat. Der albanische Staat musste jetzt finanziell eingreifen und wir haben nicht, wie die Klatschpresse behauptet, hunderte Millionen Euro bereitgestellt, sondern nur 4.
3: Der Notfallfonds, aus dem das Geld stammt, ist allerdings dafür vorgesehen, dass das Land etwa bei schweren Erdbeben schnelle internationale Hilfe erhalten kann und wird von der EU finanziert. Aber nicht nur das Geld sorgt für Ärger, sondern auch der Musiker, der das Konzert gibt. Kanye West ist in den letzten Jahren immer wieder mit rassistischen und antisemitischen Aussagen aufgefallen. Italien, Frankreich und auch Polen haben seine Konzerte für den Sommer bereits abgesagt.
1: Barbara Tschandl hat berichtet. Das waren die Nachrichten mit Martina Kofler.
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4: Mit Martina Kofler im Studio. Guten Morgen. Drastische Maßnahme bei den NEOS. Parteimitbegründer Veit Dengler ist sowohl aus dem pinken Parlamentsclub als auch aus der Partei ausgeschlossen worden. Das gaben die NEOS am Abend in einer Presseaussendung bekannt. Dengler habe das Vertrauen gebrochen, heißt es darin. Mehr von Stefan Kappacher.
5: Dem Vernehmen nach hat Veit Dengler eine vertrauliche Clubsitzung mit seinem Handy aufgezeichnet und das ist bei den NEOS als endgültiger Vertrauensbruch gewertet worden. Dengler hat sich schon öfter mit Alleingängen im Club unbeliebt gemacht, zuletzt gestern, als er unabgesprochen einen Antrag auf getrennte Abstimmung eingebracht und dann, anders als die Partei, das Budget des Bundeskanzleramts abgelehnt hat, weil er die Parteienförderung stärker kürzen möchte. Dengler wurde dafür von der Clubführung verwarnt. Die NEOS betonen aber, dass diese inhaltliche Abweichung im Sinne des freien Mandats in Ordnung sei. Nur wie Dengler vorgegangen sei, das könne man nicht hinnehmen. Man prüfe auch weitere rechtliche Schritte, was den Verstoß gegen die Vertraulichkeit der Sitzung betrifft. Veit Dengler war für eine Stellungnahme bisher nicht erreichbar.
4: In der Tageszeitung Die Presse hat Dengler angekündigt, er wolle als wilder Abgeordneter im Parlament bleiben. Die erwähnte Tonaufnahme hat er zugegeben, damit er nicht mitschreiben habe müssen. Darauf angesprochen habe er die Aufnahme aber wieder gelöscht. In der Provinz Almería im Süden Spaniens werden nach den schweren Waldbränden noch immer 23 Menschen vermisst. Nach Behördenangaben wird derzeit Haus für Haus durchsucht. Bisher wurden 12 Tote geborgen. Hitze und starker Wind erschweren die Löscharbeiten. 500 Feuerwehrleute sind weiter im Einsatz. Auch in Osttirol läuft derzeit ein Großeinsatz wegen eines Waldbrands. In Virgen brennt seit gestern ein abgeholztes Waldgebiet. Am Abend waren 5 Hubschrauber im Löscheinsatz. Und wir kommen zum Sport. Bei der Fußball-WM hat Spanien den Einzug ins Halbfinale geschafft und trifft jetzt am Dienstag auf Topfavorit Frankreich. Im Viertelfinale gegen Belgien gelang den Spaniern ein 2:1.
6: Der Sieggarant in einem K.O.-Spiel Mikel Merino hat wieder zugeschlagen. Bei der M2024 Siegestreffer gegen Deutschland, bei dieser Weltmeisterschaft Siegestreffer im Achtelfinale gegen Portugal und jetzt auch gegen Belgien. 88. Minute, der eingewechselte Belgien-Torhüter Lammens lässt einen Weitschuss abprallen und Merino ist zur Stelle und trifft zum 2:1.
7: Ich bin überglücklich, ich kann es immer noch nicht glauben. Es einmal zu schaffen ist wunderbar und dann passiert es nochmal. Das ist kein Zufall. Ich bin super glücklich und rundum begeistert vom Leben.
6: Die Treffer in der ersten Hälfte, Führung für Spanien durch Fabian Ruiz, Ausgleich kurz vor der Pause durch Charles de Ketelare. Durch den 2:1-Erfolg kommt es jetzt zum Traum-Semifinale Spanien gegen Frankreich. Dieses Duell hat es auch bei der EM 2024 im Halbfinale gegeben. Da hat Spanien Frankreich 2:1 besiegt und ist Europameister geworden.
4: Wolfgang Eichinger hat berichtet. Das waren die Nachrichten mit Martina Kofler.
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4: Am Mikrofon Martina Kofler. Guten Morgen. Wanderungen und Bergtouren bei extremer Hitze können gefährlich werden, warnen Experten. Denn die Kombination aus hohen Temperaturen und Höhe kann den Körper stark belasten. Mehr von Anke Mandl.
5: Schwindel, Kreislaufprobleme oder auch starke Erschöpfung können bei der aktuellen Hitze bei Wanderungen und Klettertouren in höheren Lagen häufig auftreten. Viele weichen zur Abkühlung auf den Berg aus. Der Eindruck, dass es dort automatisch kühler ist, trügt aber oft. Die Bedingungen können dort sogar gefährlicher sein als im Tal, sagt Markus Wallner, Kardiologe an der Med-Uni Graz.
6: Das Sauerstoffangebot ist in der Höhe weniger und das ist Stress für den Körper und der Körper reagiert damit, dass er den Puls erhöht, dass er die Schlagkraft vom Herzen erhöht und das führt zu einem vermehrten Sauerstoffbedarf und Verbrauch, aber diesen Sauerstoff hat man eben in der Höhe nicht.
5: Bei Hitze kommt noch stärkeres Schwitzen dazu, wodurch der Körper schneller Flüssigkeit verliert. Auch die Bergrettung Steiermark rät deshalb, ausreichend zu trinken, Touren kürzer zu planen, früh zu starten und die Mittagshitze zu meiden.
4: Weil er eine vertrauliche Clubsitzung mit dem Handy aufgezeichnet hat, ist Neos Mitbegründer Veit Dengler aus der Partei und dem Parlamentsclub ausgeschlossen worden. Das haben die Neos am Abend in einer Aussendung bekannt gegeben. Dengler habe bereits in der Vergangenheit mehrfach gegen die Clubstatuten verstoßen, heißt es darin. Dengler will offenbar als wilder Abgeordneter weitermachen. Jetzt also doch wieder Verhandlungen. Trotz der jüngsten gegenseitigen Angriffe wollen die USA und der Iran offenbar wieder miteinander reden. Vermittler aus Katar sollen heute im Iran eintreffen und neue Gespräche anstoßen. Ernst Kernmeier berichtet.
7: Es ist ein Hin und Her, bei dem keine Seite das Gesicht verlieren will. US-Präsident Donald Trump hat verkündet, dass der Iran nach den Angriffen des US-Militärs diese Woche unbedingt verhandeln wolle und förmlich um ein Abkommen bettle. Der Iran hat das heute zurückgewiesen. Verhandlungen im Oman sind eigentlich vorgesehen. Ob sie zustande kommen, ist ungewiss. Das US-Militär hat diese Woche rund 170 Ziele im Iran angegriffen, als Reaktion auf den Beschuss von Tankschiffen in der Meeresstraße von Hormuz durch die iranischen Revolutionsgarden. Wie US-Medien berichten, verlangen die USA jetzt eine öffentliche Erklärung des Iran, wonach der Angriff auf die Schiffe ein Fehler gewesen sei und dass künftig die freie Passage durch die Meeresenge garantiert werde.
4: In einem Supermarkt im Süden Berlins hält ein Mann seit Ladenschluss gestern am späten Abend eine Frau als Geisel. Die Polizei ist mit einem Großaufgebot vor Ort. Sie steht offenbar mit dem Geiselnehmer in Kontakt. Nähere Einzelheiten wurden nicht bekannt gegeben. Und beim Tennisturnier in Wimbledon geht am späten Nachmittag das Finale der Damen über die Bühne, erstmals mit zwei Tschechinnen. Karolina Muchova trifft auf Linda Noskova. Für beide wäre es der erste Grand-Slam-Titel. Das waren die Nachrichten mit Martina Kofler.
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1: Mit Martina Kofler im Studio. Weiter Großeinsatz der Polizei im Süden Berlins. Seit nunmehr fast 12 Stunden läuft in einem Supermarkt ein Geiseldrama. Ein Mann hatte kurz vor Ladenschluss eine Frau in seine Gewalt gebracht. Die Polizei hat den Markt mit Spezialeinheiten umstellt und ist mit dem Geiselnehmer in Kontakt. Mehr von Ernst Kernmeier.
2: Gestern, kurz nach 10 Uhr abends, bedroht der Mann in einer Rewe-Filiale im Süden Berlins die Frau und bringt sie in seine Gewalt, berichten Augenzeugen. Zum Zeitpunkt der Tat waren mehrere Angestellte im Markt. Jetzt dürfte dort außer dem Täter und der festgehaltenen Frau niemand mehr sein. Spezialeinheiten der Polizei haben das Gelände umstellt und abgesperrt und sprechen mit dem Geiselnehmer, sagt Polizeisprecher Stefan Petersen-Schümann.
3: Also wir sind mit ihm in Kontakt und jetzt müssen die weiteren Minuten, Stunden zeigen, wie es hier weitergeht.
2: Über das Motiv des Mannes, etwaige Forderungen, seine Identität oder die der Frau, sagt die Polizei nichts.
1: Die ukrainische Hauptstadt Kiew war auch in der vergangenen Nacht wieder Ziel russischer Raketenangriffe. Dabei sind laut Bürgermeister Klitschko mindestens 10 Menschen verletzt worden. Ein Reporter berichtete von mehreren Angriffswellen. In mehreren Bezirken Kiew sollen Brände ausgebrochen sein. Die Menschen wurden aufgerufen, sich in Schutzräume zu begeben. In den USA wird der Schutz gefährdeter Tier- und Pflanzenarten aufgeweicht. Die Regierung Trump hat eine entsprechende Neuregelung des Artenschutzgesetzes beschlossen. Der Begriff Schädigung wird neu definiert. Schutzvorschriften für Tiere und Pflanzen werden dadurch lockerer. Umweltorganisationen reagierten entsetzt und kündigten gerichtliche Schritte an. Wir kommen zum Sport. Bei der Fußball-WM ist das erste Halbfinale fix. Frankreich trifft am kommenden Dienstag auf Spanien. Die Spanier setzten sich am späten Abend gegen Geheimfavorit Belgien mit einem 2:1 durch, berichtet aus den USA WM-Reporter Daniel Kulowitz.
4: Und schon wieder hat der Super-Joker dieser WM zugestochen. Mikel Merino, 2 Minuten zuvor erst eingetauscht worden, schießt der Spanien in der 88. Minute zum Sieg. Nicht mal in meinen wildesten Träumen ist das vorgekommen. Völlig verrückt, dass ich meinem Team schon wieder so helfen konnte. Merino hat bereits im Spiel davor gegen Portugal das Siegestor geschossen. Tränen hingegen bei den Belgiern, vor allem bei Senne Lammers, der Ersatztorhüter, musste für den verletzten Star-Goalie Courtois eingewechselt werden, lässt dann aber den Ball beim Siegestor der Spanier fallen. Die Fans der Belgier völlig fassungslos.
5: Qualität hat es einfach komplett gemangelt. Torwartfehler, ja.
4: Die Teamkollegen nehmen ihn aber in Schutz. Wir machen alle Fehler.
6: We all make mistakes and it's not about him, it's about the team.
4: Für die Belgier ist das WM-Abenteuer zu Ende. Spanien trifft am Dienstag dann um 21 Uhr im Halbfinalkracher auf Frankreich.
1: Berichtet aus den USA Daniel Kulowitz. Das waren die Nachrichten mit Martina Kofler.
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1: Am Mikrofon Martina Kofler. Die EU-Kommission plant eine europäische Luftabwehr und auch Österreich soll sich daran beteiligen. Das hat Verteidigungsministerin Tanner angekündigt. Der sogenannte European Air Shield soll die EU-Mitgliedsländer vor Raketen- und Drohnenangriffen schützen. Allerdings ist man mit dem Projekt noch nicht besonders weit vorangekommen, wie Peter Daser berichtet.
2: Im Oktober vergangenen Jahres hat die Europäische Kommission eine Art Fahrplan für die Aufrüstung Europas vorgelegt. Ein Teil davon ist der European Air Shield, zu Deutsch europäischer Luftschild. Ein Luft- und Raketenabwehrschild soll aufgebaut werden. Nähere Details gibt es bisher aber nicht. Bruno Hofbauer vom Bundesheer sagt, es gehe um den besseren Schutz des europäischen Luftraums.
3: Gegen multiple Angriffe, die sich auf den Luftraum beziehen, also das können jetzt ballistische Raketen sein, wie wir es in der Ukraine sehen, Drohnen oder auch Hyperschallwaffen, die uns in Zukunft begegnen werden.
2: Die meisten anderen EU-Staaten arbeiten ohnehin in der NATO zusammen und können das auch beim Air Shield tun. Österreich dagegen ist neutral und muss auch hier entsprechend selbstständig handeln.
1: In Berlin ist die Geiselnahme in einem Supermarkt beendet. Der Täter konnte vor kurzem von der Polizei überwältigt werden. Die Geisel wurde befreit. Der Mann hatte kurz vor Ladenschluss am späten Abend eine Mitarbeiterin des Supermarkts in seine Gewalt gebracht und sich mit ihr in dem Gebäude verschanzt. Die Frau steht nach Angaben der Polizei unter Schock und wird derzeit von Rettungskräften betreut. Der Boom der künstlichen Intelligenz lässt weltweit den Strombedarf steigen. Die für KI nötigen Rechenzentren verbrauchen mittlerweile teils so viel Energie wie ganze Kleinstädte. Ein Pilotprojekt in der Steiermark sucht jetzt nach Möglichkeiten, wie zumindest ein Teil dieser Rechenleistung mit regionaler und mit erneuerbarer Energie betrieben werden kann. Mehr von Julian Kern.
4: Zwischen Kuhstall und Almwiese stehen am Fuß der Schneealpe jetzt auch KI-Server. Biobauer Martin Bayer speist mit seiner Photovoltaikanlage seit heuer nicht nur seinen Hof, sondern auch Rechner des Grazer Unternehmens Auphonic. Die Tech-Firma erreicht mit ihrem Angebot für Audioverbesserung-Tools rund 2 Millionen Nutzerinnen und Nutzer weltweit. Dabei habe man nach Möglichkeiten gesucht, KI-Anwendungen möglichst ressourcenschonend zu betreiben, so Christoph Krasser, strategischer Leiter bei Auphonic.
5: Dass wir da regionale Leute haben, mit Naturstrom, mit der guten Infrastruktur, dass wir da jetzt nicht vielleicht ganz viel Wasser und Energie verschwenden müssen.
4: Das Pilotprojekt im Mürztaler Oberland zeigt, wie sich zumindest ein kleiner Baustein des notwendigen Energiebedarfs von künstlicher Intelligenz lokal und nachhaltiger decken lässt.
1: Spektakuläre Rettungsaktion gestern in Tirol. Ein Paragleiter war in den Aachensee abgestürzt. Der 24-jährige Mann aus Deutschland konnte von 2 Bootsinsassen geborgen und an Land gebracht werden. Er wurde bei dem Unglück verletzt und musste mit dem Rettungshubschrauber ins Spital geflogen werden. Das waren die Nachrichten mit Martina Kofler. Und jetzt das Wetter.
6: Sonnig geht es in weiten Teilen des Landes weiter. Speziell im Osten und im Süden kommen zwar ein paar Wolken dazu, es bilden sich aber nur einzelne Regenschauer oder Gewitter, am ehesten in Osttirol, Kärnten und der südlichen Steiermark. Es wird sehr warm, teilweise heiß, bei 25 bis 33 Grad. Zeitweise frischt mäßiger Nordwind auf. Morgen legt der Wind noch ein bisschen zu, die Temperaturen gehen hingegen eine Spur zurück. Am Sonnenschein ändert sich wenig und morgen bleibt es auch im Süden meist trocken. So viel zum Wetter mit Nicola Biermeier.

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1: Mit Martina Kofler. Nach einem stundenlangen Nervenkrieg ist das Geiseldrama in einem Supermarkt in Berlin beendet. Die Polizei konnte den Geiselnehmer am Vormittag überwältigen. Die Frau, die er die ganze Nacht in seiner Gewalt hatte, wurde befreit. Mehr von Ernst Kernmeier.
2: Die Geiselnahme in Berlin ist unblutig zu Ende gegangen. Spezialeinheiten der Polizei haben kurz vor 21:30 den Geiselnehmer mit einem Taser überwältigt, sagt Polizeisprecher Florian Natt.
3: Wir haben die ganze Nacht mit dem Tatverdächtigen verhandelt, gesprochen mit ihm. Und mussten jetzt hier gerade den Zugriff auslösen. Wir haben ihn festgenommen und wir haben die Frau, die hier festgehalten worden ist, glücklicherweise befreien können.
2: Bei Geschäftsschluss gegen 10 Uhr abends hatte sich der Mann gestern geweigert, den Supermarkt zu verlassen und eine Angestellte bedroht. Laut Augenzeugen war er mit einem Messer bewaffnet. Bei den Gesprächen mit der Polizei soll er mehrere Forderungen gestellt haben, welche ist nicht bekannt. Auch über seine Identität hat die Polizei bisher nichts gesagt.
1: In Österreich bleibt die Nachfrage nach Beratung in Sektenfragen hoch. Die zuständige Bundesstelle hat im vergangenen Jahr in mehr als 500 Fällen beraten. Das ist ein Plus von 8% gegenüber dem Vorjahr. Insgesamt wurde sie mehr als 2000 Mal kontaktiert. Auffallend sind vor allem problematische Entwicklungen im digitalen Raum. Hier gewinnen besonders kleine Gruppen sowie einzelne Personen zunehmend Einfluss. 10 Jahre nach dem Brexit wird die Landgrenze zwischen dem britischen Überseegebiet Gibraltar und Spanien geöffnet. Nach jahrelanger Unsicherheit steht jetzt fest, Gibraltar übernimmt die Schengen-Regeln. Aus Spanien, Marin Häusermann.
4: Die Landgrenze zwischen Spanien und Gibraltar soll am 15. Juli geöffnet werden. Dann können tausende Pendler endlich ohne Hindernisse zwischen ihrem Wohnort und der Arbeitsstelle pendeln. Jahrhundertelang haben politische Launen in Madrid und London dafür gesorgt, dass die Nachbarn in der Region nie friedlich zusammenleben konnten. Der spanische Diktator Francisco Franco hat die Grenze komplett geschlossen. Erst nach 15 Jahren wurde sie wieder geöffnet. Für den Brexit hat in Gibraltar kaum jemand gestimmt. Niemand wusste, was das bedeuten würde. Jetzt endlich steht fest, Gibraltar wird die Schengen-Regeln übernehmen. Dann gilt in dem britischen Überseegebiet, was in der EU gilt, und die Landgrenze kann weg. Wie von Luxemburg nach Frankreich gehen. Der Chief Minister ist zufrieden mit der Lösung.
1: 2,5 Wochen nach der Erdbebenkatastrophe in Venezuela steigt die offizielle Zahl der Todesopfer über 4.000. Wie die Regierung mitteilt, sind mehr als 4.100 Menschen ums Leben gekommen. Fast 17.000 wurden verletzt, fast 18.000 sind obdachlos. Und beim Tennisturnier in Wimbledon spielen heute erstmals zwei Tschechinnen um den Grand-Slam-Titel bei den Frauen. Karolina Muchova trifft im Finale am späten Nachmittag auf Linda Noskova. Für beide wäre es der erste Sieg bei einem Grand-Slam-Turnier. Das waren die Nachrichten mit Martina Kofler. Und jetzt das Wetter.
5: Sonnig und teilweise heiß ist der Nachmittag mit Höchstwerten von 25 bis 33 Grad. 29 sind es jetzt schon in Bludenz. Auch ein paar Quellwolken sind dabei. Etwas mehr können es vorübergehend im Osten und Süden werden. Und in Osttirol, Kärnten und der südlichen Steiermark sind einzelne Regenschauer oder Gewitter möglich. Zeitweise frischt heute mäßiger Nordwind auf. Morgen geht es ganz ähnlich wie heute weiter und auch im Süden bleibt es weitgehend trocken. So viel zum Wetter mit Nicola Biermeier.

0: Ura je 12:30 minut.
1: 12:30.
2: Willkommen zum Mittagsjournal, heute mit diesen Themen. Ermittlungen wegen Mordversuchs in Klagenfurt, große Felssturzgefahr auf Kärntens Bergen. Die Feuerwehrschule kommt in das Rüsthaus und das Wetter bringt Sonne und einige Gewitter.
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2: Gegen einen 68 Jahre alten Deutschen wird wegen Mordverdachts ermittelt. Der soll in Klagenfurt eine Frau gezielt mit einer brennbaren Flüssigkeit, vermutlich Ethanol, übergossen haben. Wenn sein Feuerzeug funktioniert hätte, hätte er den Tod der Frau zumindest in Kauf genommen, so die Staatsanwaltschaft. Peter Matter berichtet.
4: Die Staatsanwaltschaft bestätigt, dass es Ermittlungen gibt. Der Verdacht des versuchten Mordes steht im Raum. Der Fall liegt schon 12 Tage zurück. Zwischen dem Mieter, das ist der 68 Jahre alte Deutsche, und seinem Vermieter soll es schon länger Unstimmigkeiten geben, wegen angeblicher Mängel in der Wohnung. Am 29. Juni in der Früh geht er ins Büro des Vermieters und trifft auf dessen Angestellte, 51 Jahre alt. Nach einem emotionalen Wortwechsel, er will eine Mietverlängerung, holt der Deutsche eine Wärmflasche aus der Tasche und übergießt die Frau mit dem Inhalt. Vermutlich Ethanol, sehr leicht brennbar. Der Mann soll die Frau festgehalten haben. Nur weil sein Feuerzeug nicht funktioniert hat, habe sie mit leichten Blessuren entkommen und die Polizei verständigen können, erzählt sie. Bei der Einvernahme nennt der Mann als Motiv, dass er sich nicht verstanden fühle. In der Wohnung des Deutschen werden später Sprengstoff und Waffen gefunden. Jetzt wird geklärt, ob der Mann zurechnungsfähig ist.
2: Genau vor einer Woche ist unterhalb der Hochalmspitze im Maltertal ein schwerer Alpinunfall gemeldet worden. Ein Alpinist aus Tschechien ist auf dem Winterleitengrat von einer 300 Kilogramm schweren Felsplatte eingeklemmt worden. Die immer höheren Temperaturen sorgen gerade jetzt im Sommer für eine immer größere Steinschlaggefahr, denn das Eis schmilzt und daher müssen auch immer neue Kletterrouten gefunden und bestehende wieder verankert werden, weil eben Eis und Fels in Bewegung sein, sagen Bergführer. Hannes Koller hat jetzt das erste Mal seit dem Alpinunfall wieder eine Seilschaft zum Gipfel der Hochalmspitze geführt.
5: Das beobachtet man schon, dass es mehr wird, ja, Steinschläge. Und aufgrund dessen haben wir uns eigentlich auch gesagt, als Bergführer, wo weichst du eigentlich aus mit den Gästen? Und deshalb ist man da eigentlich eine Routenänderung immer eigentlich aus und immer ein Auge drauf. Und da ist das entstanden, dass man die Runde jetzt eigentlich gegen Uhrzeigersinn geht und da einfach die Mittagssonne umgeht, ja, dass wir da wirklich schon aus dem Steinschlag draußen sind. Und der Grund ist natürlich sicher das ganze, der Permafrost, das Ganze, was aufgeht. Temperatursteigung, wir haben jetzt auf die 0-Grad-Grenze, teilweise auf 4000 Meter. Und das spürt man auch deutlich. Und dann diesen lokalen Regenschauer, was es eben gibt, dann regnet es wieder rein, wird wieder alles unterspült. Und dann wird das auch alles locker und dann kommt es eben vermehrt zu Steinschlägen. Ja.
2: Sagt Bergführer und Bergretter Hannes Koller aus dem Maltertal. Ein Kettenhemd für Schafe als Schutz vor Wolfsattacken. Rudolf Schaubach hat es erfunden und nach mehreren Berichten darüber Kritik geerntet. Tierschützer haben ihn angezeigt, die Bezirkshauptmannschaft Hermagor hat eine Rechtfertigung eingeholt. Die Konstruktion widerspreche dem Tierhaltegesetz, so die Behörde. Jetzt geht der Fall in die nächste Runde. Ein echtes Testschaf mit Schutzausrüstung könnte bald einem echten Wolf gegenüberstehen. Peter Matter.
4: Das Bild von Schaf Ananas in Schutzausrüstung war prominent publiziert. Nach dem Schreiben der BH hat sich der Geilteiler Erfinder rechtlichen Beistand beim Anwalt Ulrich Salburg geholt. Das Korsett mit Gummizapfen soll verhindern, dass der Wolf seine Zähne in den Körper des Nutztiers hauen kann.
6: Die BH vermeint, dass das Kettenhemd eben einen Verstoß gegen das Tierschutzgesetz darstellt, weil das Schaf Schmerzen zugefügt werden oder das Tier in Angst versetzt wird oder leiden muss, beziehungsweise weil das Schaf in seinen Sozialkontakten eingeschränkt ist. Wir haben klar geantwortet, dass das Kettenhemd sehr leicht ist, luftdurchlässig und dem Schaf keine Schmerzen verursacht. Das Schaf hat das Kettenhemd sehr gut aufgenommen und vor allem haben wir damit argumentiert, dass es einen effizienten Schutz darstellt gegen Wölfe. Und aufgrund dieser massiven Bedrohung von Schafen durch Wölfe wäre selbst eine kleine Einschränkung der Bewegungsfreiheit des Schafes gerechtfertigt und angemessen, weil das Interesse des Schafes, nicht vom Wolf gefressen zu werden, höher wiegt als diese kleinen Einschränkungen der Bewegungsfreiheit.
4: Salburg argumentiert mit einer vierstelligen Zahl an Nutztierrissen in den vergangenen Jahren. Sie wollen es von der Behörde genau wissen, fordern Gutachten und einen äußerst ungewöhnlichen Versuch, bei dem ein Schaf zur Wahrheitsfindung geopfert werden könnte.
6: Ich habe mal beantragt generell die Einholung eines tierphysiologischen Gutachtens dazu, dass das Kettenhemd keinen Verstoß des Tierschutzgesetzes darstellt. Den konkreten Praxistest habe ich bei der BH noch nicht beantragt, das wäre der nächste Schritt. Aber mein Mandant hat bereits beim Ministerium eine Bewilligung beantragt, eben einen Praxistest durchzuführen, nämlich ein Schaf mit Kettenhemd in einem Wolfsgehege auszusetzen, um zu beweisen, dass das Kettenhemd funktioniert.
4: Jetzt warten Erfinder samt Anwalt einmal ab, ob es entsprechende Gutachten gibt, bevor der nächste, möglicherweise blutige Test beantragt wird.
2: Seit mittlerweile 20 Stunden sind in Virgen in Osttirol im Bezirk Lienz über 180 Feuerwehrleute im Einsatz. Am Boden und aus der Luft bekämpfen sie auf 10 Hektar einen Waldbrand südlich des Ortes. Die Flammen sind unter Kontrolle, aber die zahlreichen Glutnester sind das Problem, so der Einsatzleiter. Das Feuer hatte sich gestern gegen 16 Uhr in einem abgeholzten Waldstück entzündet. Tausende freiwillige Feuerwehrleute werden pro Jahr an der Landesfeuerwehrschule in Klagenfurt ausgebildet. Sie müssen sich dafür Urlaub nehmen. Ein Pilotprojekt ermöglicht es nun, dass die Feuerwehrleute nicht mehr unter der Woche in die Schule fahren müssen, sondern die Feuerwehrschule kommt am Wochenende quasi in das Rüsthaus, um die Mannschaften zu trainieren. Heute war Start in Althofen, wo die Bergung von eingeklemmten Menschen in Fahrzeugen geübt wird. Dazu Klaus Czabuschnik, der Leiter der Landesfeuerwehrschule, im Gespräch mit Bernd Radler.
1: Die Feuerwehrausbildung bleibt natürlich in Klagenfurt. Wir haben ja über 7000 Teilnehmende in der Landesfeuerwehrschule, aber wir erweitern unser Angebot in speziellen Segmenten zur Fortbildung oder auch in besonderen Projekten wie heute hier in Althofen. Es wurden nämlich einige Feuerwehren in der Umgebung mit hydraulischen Rettungsgeräten erst ausgestattet und heute wollen wir die Stützpunktfeuerwehr mit der Landesfeuerwehrschule und den umliegenden Feuerwehren vernetzen und das auf kameradschaftliche Art und Weise.
7: Welchen Vorteil hat das? Es gäbe ja die Schule, man könnte ja nach Klagenfurt fahren.
1: Der Vorteil ist, wir trainieren hier vor Ort. Die Leute trainieren auch mit den eigenen Geräten. Wir kommen auch personell zu dem Punkt hin, dass wir das Personal eben dieser Stützpunktfeuerwehr mit den umliegenden Feuerwehren wie im Feuerwehreinsatz miteinander vernetzen. Und die Schule bringt sich ein, auch mit Equipment, auch mit Know-how, sowie auch die umliegenden Feuerwehren. Und wir wollen dazu einen wesentlichen Beitrag leisten, nämlich die Schlagkraft der Feuerwehren proaktiv weiterzuentwickeln.
7: Das ist ein Pilotprojekt, heute erstmals in Kärnten, aber es ist anzudenken, das auszubauen.
1: Das ist ein Pilotprojekt. Ich bin sehr dankbar, dass es gelungen ist, mit der Feuerwehr Althofen, mit dem Bezirksfeuerwehrkommando St. Veit an der Glan und eben der Landesfeuerwehrschule das auf die Füße zu stellen. Wir pilotieren das. Wenn das erfolgreich ist, wovon wir alle ausgehen, ist das durchwegs ein Format, eben für spezielle Bedürfnisse, Sondersituationen, so quasi auch wirklich maßgeschneidert und nutzergruppenorientiert für weitere Bezirke Kärntens.
7: Welche Einsatzbereiche wären das jetzt? Gibt es ein neues Rettungsgerät, wo man mit dem eigenen Gerät dann üben kann, was ein Vorteil ist, aber was wäre da noch denkbar?
1: Das Feuerwehrwesen ist sehr, sehr breit und der Kompetenzrucksack unserer Feuerwehrleute muss immer breiter werden. Also ich denke, spezielle Segmente wie technische Rettung, vielleicht auch im Innenangriffbereich, die Palette ist breit und das soll maßgeschneidert sein, wenn es eben spezielle, besondere Bedürfnisse gibt, die sinnvoll und ergänzend zum Angebot der Landesfeuerwehrschule dann aufgebaut werden können.
2: Und während der Übung ist es dann zu einem Einsatz gekommen. Eine größere Gartenhütte ist in Althofen in Flammen aufgegangen. Einsatzleiter Johann Delsnick sagt zu Bernd Radler:
8: Die Gartenhütte ist nicht so klein, ist über 10 mal 5 Meter groß, hat auch Tiere, die drinnen sind, Hühner, Enten und soweit mir bekannt auch Bienenstock.
7: Und wie geht's den Tieren? Weiß man da schon was?
8: Ja, ein paar laufen draußen herum. Denen passiert nichts mehr. Wie viele jetzt nicht ins Freie geschafft haben, ist aus jetziger Sicht noch nicht bekannt.
7: Aber wenn während einer Übung so ein Ernstfall passiert, sieht man, wie schnell aus Spaß ernst werden kann, oder?
8: Das ist richtig, ja. Aber nachdem wir 24 Stunden im Dienst sind, ob jetzt von daheim weg oder von der Übung weg, ist im Prinzip eine ähnliche Situation.
7: Man ist sogar schneller am Einsatzort wahrscheinlich.
8: Das ist richtig.
2: Die Feuerwehrschule kommt ab heute zu den Einsatzkräften in deren Heimatort und die Steinschlaggefahr in den Bergen steigt. 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Das Wetter. Zur Sonne kommen über den Bergen jetzt immer größere Quellwolken. Im Laufe des Nachmittags entwickeln sich abschnittsweise teils heftige Gewitter. Am wahrscheinlichsten sind sie im Süden des Landes. Die Temperaturen erreichen 28 bis 33 Grad. In der Nacht klart es auf. Morgen Sonntag machen die wenigen Nebelfelder rasch der Sonne Platz. Tagsüber tauchen mit dem Ostwind ein paar Wolken auf. Es bleibt aber sehr freundlich und trocken. Die Frühtemperaturen morgen um 15, die Höchstwerte 27 bis 32 in 2000 Meter. Höhe 15 Grad. Und jetzt werden in Klagenfurt schon 30 Grad gemessen. Das war das Mittagsjournal von Radio Kärnten heute am Samstag. Im Namen des Teams wünscht Ihnen Horst Sattlegger einen schönen Nachmittag.
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1: Am Mikrofon Arthur Treinacher. Die ÖVP sorgt mit einem Vorstoß zur Pensionsreform für Diskussionen. Sie will, dass Akademiker länger arbeiten, weil sie meist später ins Berufsleben einsteigen. Die Neos unterstützen diesen Ansatz. Die SPÖ zeigt sich hingegen ablehnend. Helmer Poschner berichtet.
2: Wer früh zu arbeiten beginnt, soll früher gehen. Wer später anfängt, länger arbeiten, über 65 hinaus. Neos-Sozialsprecher Gasser begrüßt die Diskussion.
3: Das heißt auch, dass bestimmte Gruppen, die noch nicht so lange einbezahlt haben, länger einzahlen müssen und damit für diese das Pensionsantrittsalter steigen muss.
2: Für Akademiker etwa, deren Ausbildung oft länger dauert. In Spanien gibt es ein solches Modell, dass Späteinsteiger länger arbeiten müssen. 38 Versicherungsjahre sind dort notwendig. Wer also mit 28 in den Beruf einsteigt, muss bis 66 im Job bleiben. Die SPÖ hält nichts davon. Sozialsprecher Josef Muchic.
4: Es ist mir wichtig, dass wir jetzt nicht die Gesellschaft spalten zwischen Akademiker und Nicht-Akademiker.
2: Die SPÖ sieht auch keinen Druck, rasche Reformen durchzuführen.
1: Die Ukraine hat nach eigenen Angaben einen Großangriff auf russische Tankschiffe im Asowschen Meer durchgeführt. Das Militär spricht von 21 angegriffenen Tankern sowie mehreren Schleppern und Frachtschiffen. Ziel sei es, die Treibstoffversorgung der russischen Streitkräfte in den besetzten Gebieten zu schwächen. Russland bestätigt Angriffe auf 4 Schiffe. Zwei Paragleiterunfälle in Tirol haben gestern ein Todesopfer und einen Schwerverletzten gefordert. In Neustift im Stubaital kam eine 28-jährige Deutsche ums Leben, nachdem sie mit ihrem Paragleiter gegen einen Baum geprallt war. In Pertisau am Achensee stürzte ein 24-jähriger Deutscher mit seinem Schirm ins Wasser. Er wurde von Bootsinsassen gerettet und schwerverletzt ins Krankenhaus geflogen. Die Abholzung des Regenwaldes im brasilianischen Amazonasgebiet ist auf den niedrigsten Stand seit Beginn der Aufzeichnungen im Jahr 2016 gesunken. Das geht aus neuen Daten des Nationalen Institutes für Weltraumforschung hervor, das die Entwicklung der Wälder mit Hilfe von Satellitenbildern überwacht. Markus Langer informiert.
5: Von Jänner bis Ende Juni wurden 1295 Quadratkilometer Regenwald gerodet. Das entspricht einem Rückgang von 38% gegenüber dem Vergleich. Zeitraum des Vorjahres. Präsident Lula da Silva hat in Aussicht gestellt, die illegale Abholzung des Amazonaswalds bis zum Jahr 2030 komplett zu stoppen. Unter seinem Vorgänger Bolsonaro waren dagegen wesentlich größere Gebiete gerodet worden. 2022 wurde auch mit mehr als 10.000 Quadratkilometern vernichteten Amazonaswalds ein Jahreshöchststand erreicht. Es war das letzte Regierungsjahr Bolsonaros. Seither sind die Zahlen deutlich zurückgegangen.
1: Das waren die Nachrichten mit Arthur Treinacher. Zum Wetter.
6: Zur Sonne kommen besonders in der Osthälfte des Landes immer wieder Wolken, die verdecken die Sonne aber höchstens kurzzeitig. Es ist auch schon teilweise heiß, die Temperaturen liegen gerade zwischen 24 Grad in Mariazell und 32 Grad in Bludenz und um 1 bis 2 Grad kann es noch wärmer werden. Schwül ist es im Süden, hier sind heute schon einzelne kurze Schauer oder Gewitter möglich, ansonsten bleibt es trocken. Der morgige Sonntag bringt ähnliches Wetter wie heute, auch an den Temperaturen ändert sich wenig. So viel zum Wetter von Daniel Stanker.

0: 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Am Mikrofon Arthur Treinacher. Die Neos haben ihren Mitbegründer Veit Dengler aus dem Parlamentsklub und aus der Partei ausgeschlossen. Dengler habe bereits mehrfach gegen die Clubstatuten verstoßen und zuletzt in einer vertraulichen Sitzung, in der es um sein Verhalten gegangen sei, den Ton mitgeschnitten, sagt Neos-Klubobmann Yannick Schetti.
1: Was Veit Dengler nun versucht, ist eine klassische Täter-Opfer-Umkehr. Dass Veit Dengler ausgeschlossen wurde, hat überhaupt nichts mit inhaltlichen Positionen zu tun, sondern Fakt ist, das Tribunal, von dem er auch in seinem Statement gesprochen hat, das waren seine Kolleginnen und Kollegen, und er hat sie heimlich mittels Tonband aufgenommen. Das ist erst am Ende der Sitzung aufgeflogen. Für eine Dauer von einer halben Stunde wusste kein einziger der rund 20 Teilnehmer, Abgeordneten des österreichischen Nationalrates, dass jedes Wort dieser streng vertraulichen Sitzung heimlich von ihm mitgeschnitten wurde. Ich glaube, jedem Menschen leuchtet ein, dass das ein massiver Vertrauensbruch ist und in keiner Organisation, in keinem Verein, in keiner Firma würde so ein Verhalten toleriert werden.
0: So Neos-Klubobmann Schetti. Dengler selbst spricht von einem Vorwand und kritisiert seine frühere Partei als zunehmend autoritär geführt. Im Parlament will er künftig als fraktionsloser Abgeordneter weitermachen. US-Präsident Trump hat dem Iran für den Fall eines Mordanschlags auf ihn mit der vollständigen Vernichtung gedroht. Nach eigenen Angaben seien tausende Raketen auf den Iran gerichtet und würden im Fall eines Attentats eingesetzt. Hintergrund sind Medienberichte, wonach der israelische Geheimdienst die USA über angebliche iranische Pläne informiert haben soll, Trump zu töten. Nach den Regenfällen der vergangenen Tage befürchten viele eine Gelsenplage. Fachleute geben jedoch Entwarnung. Die Bestände der gemeinen Hausgelse gehen seit Jahren zurück, weil sie mit der Art des Klimawandels schlecht umgehen können.
2: Das große Summen bleibt diesen Sommer wohl aus. Die Bestände der gemeinen Hausgelse, die 90% des Gelsenaufkommens in Österreich ausmacht, gehen seit wenigen Jahren stark zurück, sagt der Parasitologe Hans-Peter Führer von der Veterinärmedizinischen Universität Wien.
3: Wir haben ca. 70% weniger Gelsen in unseren Fallen als noch im Jahr 2020.
2: Als Grund gelten die zunehmenden Temperaturschwankungen in den Wintern.
3: Wenn wir teilweise 20 Grad haben im Februar und es nachher wieder kalt wird, dieses kalt-warm, das vertragen die Hausgelsen nicht sonderlich gut und darum leiden die Hausgelsen unter dem Klimawandel.
2: Die asiatische Tigermücke, eine invasive Art, breitet sich allerdings weiter aus. Sie sticht auch tagsüber und ist besser an den Klimawandel angepasst. Irgendwann könnte die Tigermücke die Hausgelse deshalb verdrängen, sagt Führer.
0: Tobias Mayer hat berichtet. Und Italien trauert um einen seiner bekanntesten Schlagersänger. Peppino Di Capri ist im Alter von 86 Jahren gestorben. Mit Hits wie Champagne, Saint-Tropez Twist und Non lo faccio più wurde er auch international bekannt. Das waren die Nachrichten zum Wetter.
4: Mit viel Sonnenschein geht es besonders vom Rheintal bis zum Innviertel durch den Nachmittag. Auch weiter im Osten und im Süden gibt es einiges an Sonne. Vorübergehend können hier aber dichte Wolken am Himmel sein. Dabei ist es heiß in vielen Regionen. Die Temperaturen liegen zwischen 24 und 33 Grad. Am heißesten ist es in Ferlach. Vereinzelt sind Regenschauer oder Gewitter dabei, und zwar in Osttirol, in Kärnten und in der südlichen Steiermark. Morgen am Sonntag gibt es wieder einige Sonnenstunden und nach Osten hin ein paar dichtere Wolken. So viel zum Wetter. Von Daniels Danker.

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2: Am Mikrofon Arthur Treinach. Im Verfahren gegen eine Wiener Hebamme, die wegen grob fahrlässiger Tötung zu 15 Monaten bedingter Haft verurteilt worden war, hat das Landesgericht ein neues Gutachten in Auftrag gegeben. Das Oberlandesgericht Wien hatte das

0: Urteil wegen unvollständiger medizinischer Gutachten aufgehoben. Petra Thalhammer-Jeschek informiert.
1: Das Erstgericht habe es unterlassen, ein Gutachten aus dem Fachbereich des Hebammenwesens einzuholen. Es gehöre klargestellt, ob die Hebamme bei der Hausgeburt nach aktuellen wissenschaftlichen Standards gehandelt habe, so das Oberlandesgericht. Dies soll nun geklärt werden. Wann mit einem Ergebnis zu rechnen sei, steht noch nicht fest. Die Staatsanwaltschaft macht die 43-Jährige für den Tod eines Mädchens verantwortlich, das vor 3 Jahren kurz nach der Geburt in einem Wiener Spital gestorben ist. Die Angeklagte habe im Rahmen einer Hausgeburt die gebotene Handlungspflicht außer Acht gelassen und dadurch den Tod des Babys bewirkt. Die Mutter des verstorbenen Babys macht der Hebamme übrigens keinen Vorwurf. Beim Prozess hat sie eine schriftliche Erklärung verteilen lassen.
0: Die Bundesstelle für Sektenfragen hat 2025 mehr als 520 Beratungsfälle bearbeitet. Ein Plus von 8% gegenüber dem Vorjahr. Insgesamt gab es über 2000 Beratungskontakte. Ein Schwerpunkt waren problematische Entwicklungen im Internet. Vor allem kleine, locker organisierte Gruppen und Einzelpersonen gewinnen laut Tätigkeitsbericht zunehmend an Einfluss. Nach dem mutmaßlichen Sabotageakt auf der Bahnstrecke zwischen Düsseldorf und Köln ist ein Bekennerschreiben aufgetaucht. Darin reklamiert eine Gruppe namens Commando Angry Birds den Brandanschlag für sich. Die Echtheit des Schreibens ist bisher nicht bestätigt. Die Strecke bleibt wegen der schweren Schäden gesperrt. Die Sommerferien haben begonnen. Viele Familien starten jetzt in den Urlaub. Beliebte Mitbringsel aus fernen Ländern können bei der Heimreise allerdings Probleme bereiten. Worauf Urlauber achten sollten, berichtet Thomas Rieha.
2: Dass man aus dem Urlaub keine exotischen Tiere oder Produkte aus Elfenbein und Tropenhölzern mitbringen darf, ist inzwischen wohl allgemein bekannt. Dass man mit dem Mitnehmen von Sand, Steinen oder Muscheln Strafen von mehreren tausend Euro riskiert, dürften aber deutlich weniger wissen. Italien und Spanien sind bei den Mitbringseln laut ÖAMTC besonders scharf. Das gilt auch für Frankreich, wobei man dort besonderes Augenmerk auf Pflanzen legt. Strafen von bis zu 150.000 Euro drohen, wenn man geschützte Pflanzen mitbringt und damit an der Grenze erwischt wird. Eine hohe Strafe, die bis zur Haft reicht, kann man sich einhandeln, wenn man aus Griechenland oder der Türkei archäologische Gegenstände einsteckt und in die Heimat mitnimmt. Das gilt sogar für alle Steine von archäologischen Stätten.
0: Das waren die Nachrichten mit Arthur Treinacher.
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1: Am Mikrofon Arthur Treidacher. Die EU-Kommission plant eine gemeinsame europäische Luftabwehr. Nach dem Willen von Verteidigungsministerin Claudia Tanner, ÖVP, soll sich auch Österreich daran beteiligen. Ziel ist ein besserer Schutz der EU vor Raketen- und Drohnenangriffen. Peter Daser berichtet.
2: Im Oktober vergangenen Jahres hat die Europäische Kommission eine Art Fahrplan für die Aufrüstung Europas vorgelegt. Ein Teil davon ist der European Air Shield, zu Deutsch europäischer Luftschild. Ein Luft- und Raketenabwehrschild soll aufgebaut werden. Nähere Details gibt es bisher aber nicht. Bruno Hofbauer vom Bundesheer sagt, es gehe um den besseren Schutz des europäischen Luftraums.
3: Gegen multiple Angriffe, die sich auf den Luftraum beziehen, also das können jetzt ballistische Raketen sein, wie wir es in der Ukraine sehen, Drohnen oder auch Hyperschallwaffen, die uns in Zukunft

0: Zukunft begegnen werden.
1: Die meisten anderen EU-Staaten arbeiten ohnehin in der NATO zusammen und können das auch beim Air Shield tun. Österreich dagegen ist neutral und muss auch hier entsprechend selbstständig handeln.
2: Der Waldbrand bei Virgen in Osttirol ist unter Kontrolle. Das Feuer im Mitteldorfer Wald konnte auf rund 10 Hektar eingedämmt werden, sagt das Lienzer Bezirksfeuerwehrkommando. Seit gestern sind bis zu 180 Feuerwehrleute im Einsatz. Mehrere Hubschrauber und Bodentrupps löschen weiter, weil sich Glutnester in unwegsamem Gelände befinden. Im spanischen Pamplona haben die traditionellen Sanfermin-Feiern ihren Höhepunkt erreicht. Tausende Personen erleben die berühmten Stierläufe auch durch die Altstadt. Das Fest begeistert viele, ist wegen der Stierkämpfe aber auch umstritten.
3: Im Juli ist Stierlaufzeit, besonders in den spanischen Radios. Sie übertragen nicht nur die Fußball-WM, sondern auch live den berühmten Stierlauf aus Pamplona. Jeden Morgen um 8 werden diese Woche 6 Kampfstiere durch die engen Gassen der Stadt getrieben. Neben ihnen laufen junge Männer, die damit ihren Mut beweisen wollen. Der US-Amerikaner spricht von einem beängstigenden Erlebnis.
4: It was scary.
3: Am Abend werden die Tiere in der Stierkampfarena von Pamplona von den Toreros getötet werden. Der alte Brauch ist durch die Übertragung zum internationalen Spektakel geworden. Tierschützer sprechen von Grausamkeit. Schon oft wurde in Spanien ein Verbot des Stierkampfs gefordert. Durchzusetzen war es bisher nicht.
2: Aus Spanien hat Josef Manola berichtet. Der Deutsche Fußballbund ist bei der Trainersuche einen Schritt weiter. Nach einem Treffen in New York haben sich der DFB und Wunschkandidat Jürgen Klopp auf wesentliche Vertragseckpunkte verständigt. Jetzt fehlt noch eine Einigung mit Klopps Arbeitgeber Red Bull, so der DFB. Das waren die Nachrichten mit Arthur Treinacher. Zum Wetter.
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1: Willkommen zum Journal um 5, das sind einige unserer Themen. Nach seinem Parteiausschluss rechnet der ehemalige NEOS-Abgeordnete Dengler mit seiner Partei ab. Und Fußballfieber in Norwegen vor dem heutigen WM-Viertelfinale gegen England. Aus dem Journalstudio begrüßt sie Arthur Dreinacher. Die NEOS haben ihren Mitbegründer Veit Dengler aus Partei und Parlamentsklub ausgeschlossen. Auslöser war unter anderem die Aufzeichnung einer geheimen Clubsitzung mit dem Handy. Dengler spricht von einer zunehmend autoritären Parteiführung. Petra Pichler berichtet.
2: Die NEOS würden sich gegen Rat von außen abschotten und seien an Machterhalt statt an Inhalten interessiert, kritisiert Ex-NEOS-Abgeordneter Veit Dengler nach seinem Hinauswurf. Er ortet eine autokratische Führung in der Partei.
3: Ja, ich glaube, dass diese Partei leider unter Beate Meinl-Reisinger ihre Diskussionskultur verloren hat. Es ist keine Diskussion erwünscht, keine Kritik erwünscht, wenn dann nur ganz streng intern, ja nicht nach außen.
2: NEOS-Clubchef Janik Schetti spricht hingegen von vielen Alleingängen Denglers. Doch das sei nicht der Grund für den Hinauswurf gewesen, sondern die heimliche Handyaufnahme bei der internen Clubsitzung, sagt Chetty.
4: Ich glaube, jedem Menschen leuchtet ein, dass das ein massiver Vertrauensbruch ist und in keiner Organisation, in keinem Verein, in keiner Firma würde so ein Verhalten toleriert werden.
2: NEOS-Parteichefin Beate Meindl-Reisinger war für eine Stellungnahme nicht erreichbar.
1: Bei einem Großbrand in einem oberösterreichischen

0: Schweinemastbetrieb sind heute rund 600 Tiere verendet. Wegen Einsturzgefahr konnten die Einsatzkräfte den brennenden Mastbetrieb in Bettenbach nicht betreten. Rund 200 Feuerwehrleute verhinderten ein Übergreifen der Flammen auf angrenzende Gebäude. Ein Feuerwehrmann wurde verletzt. Die Brandursache ist noch unklar. Ins Ausland. Albaniens Ministerpräsident Edi Rama steht erneut in der Kritik. Für das heutige Konzert des umstrittenen US-Rappers Kanye West bei Tirana wurden 4,2 Millionen Euro aus dem Notfallfonds bereitgestellt. Das sorgt zusätzlich für Kritik, neben den anhaltenden Protesten gegen ein geplantes Luxusresort in einem Naturschutzgebiet. Barbara Tschandl.
1: Bei einem Besuch der Stadionbaustelle zeigt sich Edi Rama beeindruckt. Alleine 25.000 Karten seien an Fans aus dem Ausland verkauft worden, sagt er. Und?
2: Es handelt sich um die Veranstaltung einer privaten Gruppe, die dieses gigantische Projekt auf sich genommen hat. Die albanische Stadt musste jetzt finanziell eingreifen und wir haben nicht, wie die Klatschpresse behauptet, hunderte Millionen Euro bereitgestellt, sondern nur 4.
1: Der Notfallfonds, aus dem das Geld stammt, ist allerdings dafür vorgesehen, dass das Land etwa bei schweren Erdbeben schnelle internationale Hilfe erhalten kann und wird von der EU finanziert. Aber nicht nur das Geld sorgt für Ärger, sondern auch der Musiker, der das Konzert gibt. Kanye West ist in den letzten Jahren immer wieder mit rassistischen und antisemitischen Aussagen aufgefallen. Italien, Frankreich und auch Polen haben seine Konzerte für den Sommer bereits abgesagt.
0: Irans oberster Führer Mojtaba Khamenei droht mit Vergeltung für die Tötung seines Vaters. In einer schriftlichen Botschaft erklärte er, die Rache sei der Wille unserer Nation und müsse unweigerlich vollzogen werden. Er kündigte an, das Blut seines Vaters und aller Märtyrer der beiden Kriege gegen Israel und die USA zu rächen. Mit dem inzwischen berühmten Ruß mitsamt Ruderjubel feiern die norwegischen Fans ihr Team bei der Fußball-WM. Hauptverantwortlich für die Euphorie ist Stürmer Erling Haaland. Einst in der österreichischen Bundesliga auf Torejagd ist er jetzt der WM-Held, der Norweger Daniel Kulowitz.
3: In Norwegen wird nur noch vom Wikinger-Wahnsinn und vom Heiland Haaland gesprochen. Norwegens Tormaschine Erling Haaland spricht von einem besonderen Duell. Er sei in England geboren, er spiele in England und er wird 4 seiner Manchester City-Kollegen heute als Gegner haben.
4: Because I play in England and I'm born in England and yeah, you also play against teammates. It's a funny game.
3: Wir haben Brasilien rausgeworfen, treffen in unserem allerersten WM-Viertelfinale nun auf England.
4: To win against Brazil and then go and play England in the quarterfinal is quite special.
3: Wir haben es geschafft, dass in Norwegen derzeit alles anders ist und das ist speziell.
4: If you watch at the scenes back in Norway, this is not normal for Norway to be. It's super special.
3: England gegen Norwegen ab 23 Uhr und in der Nacht auf Sonntag um 3 Uhr früh dann Argentinien gegen Schweiz.
0: Das war das Journal um 5 mit Arthur Treinacher.
5: Und nun zu Horst Sattlegger und den Kärntner Themen des Tages.
6: Schönen Nachmittag. Ein 51 Jahre alter Rennradfahrer ist heute Mittag auf der Ossiacher See Süduferstraße in Ossiach wegen einer querenden Katze gestürzt. Ein weiterer Fahrer der fünfköpfigen Gruppe konnte nicht mehr bremsen, er ist ebenfalls gestürzt. Der 62-Jährige musste schwer verletzt mit dem Rettungshubschrauber in das Landeskrankenhaus Villach geflogen werden. Der 51-Jährige wurde in das Klinikum Klagenfurt gebracht. Zuvor wurden sie von einer First Responderin erst versorgt, die zum Unfallzeitpunkt in der Nähe war. Reumütig zeigt sich laut Polizei ein 41 Jahre alter Kosovare, der in Klagenfurt lebt und in der Stadt in der Nacht 2 Männer vor Lokalen mit einem Messer bedroht haben soll. Aufgrund der Personenbeschreibung konnte der Tatverdächtige von der Polizei wenig später festgenommen werden. Er wird auf freiem Fuß angezeigt. Einen Alkotest hat er verweigert. Er sagt, er habe mit dem 10 cm langen Klappmesser nur herumgefuchtelt. Der Besitzer und seine 14 Jahre alte Tochter sind heute früh bei einem Wirtschaftsgebäudebrand in Bad Kleinkirchheim verletzt worden. 2 Schweine sind im Stall verendet. 8 Feuerwehren konnten ein Übergreifen der Flammen auf angrenzende Gebäude verhindern. Einsatzleiter Christian Bregant.
7: Da ist relativ eng zusammengebaut. Also der Stall war im Vollbrand. Rundum bei den Häusern sind halt natürlich die Fenster gesprungen und so weiter. Also die erste Geschichte war natürlich, rundum alles zu schützen, bis genug Wasser vorhanden war, dass wir dann gemeinsam halt dann wirklich das Stallgebäude angehen können.
6: Also rundherum konnte aber außer diese geborstenen Fenster dann alle Gebäude geschützt werden?
7: Es ist nichts anderes passiert. Also wir haben alles schützen können. Wir haben dann gemeinsam mit den benachbarten Feuerwehren eben den Ordenschutz sichergestellt. Wir sind jetzt aktuell noch bei Nachlöscharbeiten, weil wir eben das ganze Heim müssen wir alles aneinander glauben, um eben einen erneuten Brandausbruch zu verhindern. Ja. Im Stall sind zwei Schweine verendet, die sind nicht mehr rausgekommen. Aber aufgrund der Bauweise des Stallgebäudes hat man da den Stall nicht mehr betreten können. Das wäre zu gefährlich gewesen.
6: Und die anderen Tiere waren schon heraus?
7: Alles andere war auf der Weide, auf der Alm, rund ums Haus, ja.
6: Sagt Feuerwehreinsatzleiter Christian Bregant aus Bad Kleinkirchheim, die Brandursache muss erst ermittelt werden. Zwei Tiere sind heute beim Brand einer Gartenhütte in Althofen verendet. Das Feuer war zu Mittag ausgebrochen. In der Hütte waren unter anderem Hühner und Enten untergebracht. Fünf Löschhubschrauber sind in Virgen in Osttirol im Einsatz, davon ein Polizeihubschrauber aus Kärnten. Auf dem Boden und aus der Luft bekämpfen sie und fast 200 Feuerwehrleute auf 10 Hektar einen Waldbrand südlich des Ortes. Die Flammen sind unter Kontrolle, aber die zahlreichen Glutnester sind das Problem. Birgit Mariacher.
8: Über 180 Feuerwehrleute sind derzeit im Wald südlich von Virgen im Einsatz. Fünf Hubschrauber fliegen laufend Wasser zum Brandherd. Der stellvertretende Bezirksfeuerwehrkommandant Johann Obererlacher ist im Gespräch mit dem ORF Tirol guter Dinge. Der Brand auf einer Fläche von 10 Hektar in einem abgeholzten Waldgebiet sei unter Kontrolle, aber noch nicht gelöscht. Die fünf Hubschrauber fliegen noch, bis es dunkel wird, sagt Erlacher. Er könne nicht hell sehen, aber er sei optimistisch, dass es in der kommenden Nacht nur mehr eine Brandsicherheitswache braucht. Morgen könne dann mit den Nachlöscharbeiten begonnen werden.
6: Gegen einen 68 Jahre alten Deutschen wird wegen Mordverdachts ermittelt. Allerdings muss noch geklärt werden, ob er zurechnungsfähig war. Er soll in Klagenfurt eine Mitarbeiterin seines Vermieters in einem Büro mit einer brennbaren Flüssigkeit übergossen haben. Danach wollte er sie anzünden, doch das Feuerzeug hat nicht funktioniert. Der Frau ist die Flucht gelungen. Hintergrund dürfte ein Streit um den Mietvertrag gewesen sein. Freie Seezugänge sind in ganz Österreich eher rar. Kärnten als Bundesland mit den meisten Seen versucht aber schon seit über 10 Jahren freie Seezugänge für die Bevölkerung aufzumachen. Mittlerweile gibt es bereits 30 solcher Zugänge, einige auch am bekanntesten See in Kärnten, dem Wörthersee. Dort hat sich Gerhard Betscher umgehört.
9: Ja, und zwar hier in Deckelsberg, gleich in der Nähe von Börtschach. Einer von immerhin 7 freien Seezugängen direkt am Wörthersee. Und dieser wird gerade heuer, nachdem der Sommer ja so früh und auch heiß begonnen hat, von vielen Badegästen genutzt. Beim Lokalaugenschein hier waren es vor allem Einheimische, die den Zugang natürlich schon gut kennen und schwimmen gehen.
10: Ja, schön, ich habe heute Nachtdienst gehabt und bin gleich nach der Nacht her.
9: Wie herrlich ist es, ins Wasser zu springen?
10: Erfrischend.
11: Man muss es genießen einfach.
12: Schwimmen, fest schwimmen.
9: Betreut und sauber gehalten werden die Seezugänge übrigens vom Land und der jeweiligen Gemeinde. Gestartet wurde die Initiative schon 2014. Momentan wird auch gerade wieder verhandelt, um weitere Zugänge zu bekommen. Und zwar mit den Bundesforsten, mit Gemeinden und auch mit Privatpersonen. Aber ob es heuer noch weitere freie Seezugänge geben wird, das ist noch offen.
6: Und das Wetter passt zum Baden. Das heftigste Gewitter der letzten Stunde hat in Feistritz zur Bleiburg in nur 20 Minuten über 37 Liter Regen pro Quadratmeter gebracht und hat mittlerweile Bad Eisenkappel erreicht. Stellenweise ist auch Hagel dabei. Vorübergehend ist das Gewitterrisiko in den östlichen Karawanken und im oberen Gailtal noch erhöht. Oft geht der Tag aber trocken und auch an den Seen sonnig zu Ende. Morgen Sonntag machen die wenigen Nebelfelder rasch der Sonne Platz. Nach Frühtemperaturen um 14 Grad erreichen die Höchstwerte 28 bis 32, in 2000 Meter Höhe 16 Grad. Die Luft wird morgen deutlich trockener und weniger schwül sein als heute. Die tiefste Temperatur heute in Klagenfurt betrug 18 Grad, die höchste 33. Das sind 5 Grad über dem langjährigen Durchschnitt. Und das war das Abendjournal von Radio Kärnten am Samstag mit Horst Sattlegger.
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1: Die Initiative ist sehr, sehr schön zu beobachten. Es ist so, dass gerade im letzten Jahr mehrere eigentlich gleichzeitig, mehrere Organisationen gleichzeitig die Idee hatten, jetzt reicht's, wir müssen was tun. Es gab zum Beispiel, gab es diesen sehr schönen Film aus Island, den du vielleicht kennst, als 1975 dort ganz, ganz viele Frauen in einem großen Streik aktiv waren. Dieser Film war letztes Jahr im Kino und hat ganz viele Frauen animiert und ermutigt zu sagen, wir können in Österreich auch was auf die Beine stellen. Gleichzeitig gab es das Buch von Fallwickel, es gab die Bücher von Schutzbach, es gab viele Bücher, die wieder inspirierend waren, im Sinne, sich nicht alles gefallen zu lassen und einen feministischen Widerstand wieder ins Leben zu rufen, um zu zeigen, in dieser Gesellschaft fahren uns brutale männliche Logiken an die Wand, ja, und es muss dem was entgegengesetzt werden, weil wir eine andere Welt uns wünschen. Und so kamen mehrere Initiativen gleichzeitig auf die Idee, wir machen was Großes, und wir hatten auch gleichzeitig die Idee, wir bereiten es gut vor und deswegen erst im Jahr 27 den 3. Mai ausgesucht. Da gab es das Frauensternchen-Streik in Wien, die haben schon Aktionen gemacht nach Fallwickel zum Thema stillgelegt oder eben auch Streikaktionen gemacht. Da gab es den Frauenrat in Graz, dann das Bündnis Versorgen, das österreichweit zum Thema Care-Arbeit schon lange aktiv ist. Das Bündnis 0803, wir haben in der Steiermark über Jahre den März als Frauenmärz gestaltet. Also es gab mehrere Initiativen und letzten Herbst, im 25er Herbst, haben wir uns das erste Mal zusammengetroffen und haben beschlossen, wir bilden aus unterschiedlichsten Richtungen ein möglichst breites Bündnis und planen für den 3. Mai 2027 ein großes Streiken. Mit Frauen, Sternchen, Streiken, ja, wollen wir einen sehr großen Aktionsradius öffnen. Nicht jede kann oder will oder muss streiken am 3. Mai, sondern kann auf unterschiedliche Art und Weise für sich solidarisch zeigen oder eine lokale Gruppe kann eine gemeinsame Aktion machen, wie zum Beispiel wir tanzen gemeinsam für eine andere Welt, für Gerechtigkeit, für Zeit und für Geld. Also es gibt so unterschiedliche Formen, die über Streiken möglich sind. Das heißt quasi umgangssprachlich, es reicht uns, wir tun nicht mehr mit, wir machen nicht mehr mit in dieser Logik, die uns als Frauen immer wieder auf den Kopf fällt. Und damit auch Frauen mitmachen können, die jetzt in ihrem Betrieb nicht streiken können oder wo sie sogar ihren Arbeitsplatz riskieren, haben wir dann die unterschiedlichsten Formate, die jede lokale Gruppe selbst entwickeln kann. Im Idealfall werden alle gleichzeitig sichtbar und am Abend vom 3.5. ist so die Idee, dass wir in den Hauptstädten, also in den Landeshauptstädten und in Wien, eine große Versammlung haben, wo noch einmal sehr viele Frauen deutlich im öffentlichen Raum zeigen, dass sie es so nicht mehr weiter tun und dass sie sich verweigern einer Gesellschaft, die sehr einseitig funktioniert.
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1: Wir verweigern die Mitwirkung an einem ausbeuterischen und patriarchalen Strukturen, die momentan ja sichtbar die Welt an die Wand fahren. Wir möchten gern auch zeigen, dass wir mächtig sind, dass wir gemeinsam eine solidarische, eine friedliche Gesellschaft bauen können mit einem guten Leben für alle, und wir setzen uns eben für die Gleichstellung in allen Lebenslagen ein. Und wir haben drei zentrale Forderungen: Zeit, Geld, Gerechtigkeit. Zeit, warum Zeit? Wir streiken für Zeit, weil Frauen nie Zeit haben, weil sie ständig beschäftigt sind, sich um andere zu kümmern, ständig Aufgaben dieser Gesellschaft erfüllen, die eigentlich gerechter verteilt gehören. Zeit, weil sie die Arbeitsteilung in den Familien noch lange nicht gerecht, obwohl es in den Gesetzen schon Grundlagen gäbe, noch lange nicht gerecht aufgeteilt ist. Ich sage nur ein Beispiel. Im Schnitt fallen 416 Tage Karenz auf eine Frau und im Schnitt 9 Tage auf einen Mann. Also da sieht man, wie die Verteilung alleine in dem Bereich ist. Das heißt, Zeit, die auch dazu geeignet ist, für sich selbst Zeit zu haben, für Menschen mehr Zeit zu haben. Wir sehen, wie in der Pflege, in all den sehr prekären Bereichen der Gesellschaft der Druck enorm hoch ist, der Kostendruck hoch ist, Menschen wenig verdienen und sehr wenig Zeit haben, um mit den Menschen zu arbeiten und damit auch sehr schwierige Situationen entstehen. Das Thema Geld, natürlich, Geld, da führen wir gleich zum Thema Wirtschaft auch. Ja. Wir leben in einer Wirtschaft, in einem Wirtschaftssystem, das auf der Basis von ungleichen Löhnen momentan funktioniert, wo Care-Arbeit eigentlich die Wirtschaft trägt, aber niemand sie sieht und schon gar niemand sie hoch bewertet, ob das jetzt bezahlte oder unbezahlte Arbeit ist. Und wir gehen davon aus, dass wir endlich Steuergerechtigkeit brauchen, damit die öffentliche Versorgung, aber auch der soziale Frieden gesichert ist. So wie es jetzt ausschaut, zahlen die einen Steuern, die viel arbeiten, die anderen, die wenig arbeiten und deren Kapital arbeitet, zahlen fast keine Steuern. Und es kann sich auf Dauer nicht ausgehen. Und eine Gesellschaft, die sich öffentliche Dienstleistungen nicht mehr leisten kann, die kommt in eine unsichere Situation. Und der Bereich der sozialen Gerechtigkeit. Wir brauchen nur uns umschauen. Also gerade Österreich ist ja auch sehr hervorragend im Bereich der Unterschiede zwischen großen Einkommen, kleinen Einkommen, großer Vermögen, ganz kleinen Vermögen. Wir haben eine stark steigende Armutssituation. Wir wollen, dass die Hälfte der Macht in Frauenhände kommt, damit die Entscheidungen lebensnaher sind, alltagsnaher und die Lebensbedingungen der Menschen wieder besser beeinflussen. Wir wollen aber auch Gerechtigkeit im Sinne von, dass Gewalt, Sexismus, Diskriminierung konsequent bekämpft wird, weil wir ja eben auch sehen, die Gesetze wären da, aber letztendlich haben wir nach wie vor schreckliche Zahlen in dem Bereich. Und wir wollen Freiheit und Selbstbestimmung für alle. Also Selbstbestimmung auch bewusst als langjährige feministische Forderung. Wir wollen über unser Leben und über unseren Körper selbst bestimmen. Und das geht nur bei Geschlechtergerechtigkeit und das geht nur in demokratischen Verhältnissen. Wir wollen eigentlich letztendlich das, was Frauen schon immer wollen, eine gerechtere Gesellschaft, in der die Geschlechter beide beitragen. Und wir sehen, dass da dringend Handlungsbedarf ist, weil die letzten Jahre zeigen, dass alte Bilder, alte Muster, alte Rollenverständnis, alte Traditionen sehr stark wieder gewinnen. Und dem muss auch was entgegengesetzt werden. Wir träumen von einer anderen Welt, nicht von einer chauvinistisch-patriarchalen Welt.
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1: Ja, einerseits die Zahlen, die ich zuerst genannt habe, mit den 9 Tagen pro Vater und wesentlich mehr Tagen pro Mutter, zeigen eigentlich eine rücklaufende Tendenz. Das heißt, wir hatten schon mehr Väter, die in Karenz gegangen sind und damit ihren Anteil an der Kleinkinderbetreuung übernommen haben. Das heißt, hier gibt es tatsächlich Zahlen, die in die falsche Richtung gehen. Da waren wir schon besser. Es ist auch so, dass wir beim Thema der Einkommensschere wirklich ewig gleich bleiben oder sich nur ganz wenig tut. Wir sind hier in Europa schon ziemlich weit hinten. Und auch der Pensionsgap, also dass Frauen im Alter nach wie vor enorm Armut riskieren, 40% weniger Pension bekommen wie die Männer, ja, zeigt, dass da ganz wenig weitergegangen ist. Wir haben noch mehr Frauen, die Teilzeit arbeiten, über 50% inzwischen und damit auch eine schlechte Einkommenssituation haben, eine schlechte Alterssituation. Und da gehen die Trends in die falsche Richtung und es wird leider umgekehrt wenig zu spüren, obwohl eigentlich einige Rahmenbedingungen von der Politik geschafft worden wären. Aber es scheint so zu sein und das beschäftigt uns sehr und deswegen wollen wir diese Kampagne auch zu einer Diskussion in der Gesellschaft nutzen. Es gibt viele individuelle Entscheidungen, ja, die offensichtlich sehr geprägt sind durch diese Bilder, die eben über Tradwife, über alte Frauen- und Männerbilder geprägt werden und wo viele Familien oder viele Menschen auch in privaten Entscheidungen treffen, wo alte Traditionen wieder aufleben. Also wir wollen eigentlich auch mit den Menschen direkt diskutieren, weil wir wissen, Es gibt einen Teil der Politik, die wollen Gleichstellung, und es gibt einen Teil der Politik, die wollen zurück in die 50er Jahre. Aber es gibt auch eine riesige Gesellschaft, die das mitträgt, wenn es zurück in die 50er Jahre geht. Und da müssen wir diskutieren an jedem Küchentisch. Wir wollen mit den Frauen und Männern und der ganzen Gesellschaft in Diskurs kommen. Was ist notwendig, damit Gleichstellung oder dass der Nutzen von Gerechtigkeit und Gleichstellung beiden Geschlechtern auch bewusst wird? Weil offensichtlich haben wir immer noch das Bild, dass Männer nichts davon haben, wenn es gerechtere Verhältnisse geht. Und solange das so ist, müssen wir daran arbeiten. Und deswegen wollen wir die Zeit auch nutzen, dass zu Hause diskutiert wird, an jedem Tisch diskutiert wird, warum Arbeitsteilung nicht besser sein kann und warum sie auch was bringt, nämlich allen Beteiligten. Also nicht nur an die Politik gerichtet unsere Forderungen, sondern ganz gezielt in diese Gesellschaft hinein, die offensichtlich ein bisschen in den Rückwärtsgang gegangen ist in den letzten Jahren.
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1: Es geht ja gar nicht so sehr darum, dass Männer und Frauen gegeneinander ausgespielt werden, sondern dass es männliche Logiken und Prinzipien gibt und dieses große Ding wie Manosphäre, Männlichkeitsideale, wie sie auch alte Präsidenten in der Welt hervorrufen, sehr stark wieder in den Vordergrund rücken und offensichtlich Ideale bilden, die auch jungen Männern gefallen. Also da haben wir ein echtes Problem und wir wissen, was über Social Media für Männerbilder momentan breit vertreten werden. Und hier braucht es auch von Männern klare Ansage, klare Positionierungen und klare Gegenbewegungen. Das ist nicht die Aufgabe von uns Frauen. Ja? Und wir laden auch für das Frauenstreiken Männer nicht ein, mit uns auf die Straße zu gehen, aber wir laden sie dazu ein und wir rufen sie dazu auf, für uns Geld zu spenden für die Aktionen. Sie sollen uns unterstützen, sie sollen in den Firmen hinter den Frauen stehen, die ihre Arbeit niederlegen, und sie sollen an der Seite von uns klare Worte finden. Aber wir als Frauen, Sternchen, also auch als queere Personen, wollen diese Welt, in der diese Trennung zwischen Geschlechtern wieder stark hervorgerufen wird, auch wenn es die einzelnen Männer gibt, die das nicht tragen und die einzelnen Frauen gibt, die das Patriarchat lieben. Dennoch wollen wir, dass diese Bewegung auch dort stattfindet und wir die nicht alleine tragen werden. Das müssen Männer für sich finden. Es gab ja letzten März, am 7. März, einmal eine von Männern organisierte Männerdemo. Wenn Sie das weitermachen, super, weil es braucht auch den Diskurs zwischen Männern. Aber wir sind jetzt einmal eine Gruppe von Frauen und Flinterpersonen, die in dem Bereich vorpreschen und sagen, wir wollen das so nicht mehr haben. Also da gibt es schon auch eine gewisse Trennung der Rollen. Aber natürlich, jeder Mann, der sagt, ich will eine gerechte Welt, ist willkommen, das öffentlich zu sagen. Und da hoffen wir doch, dass ein paar sich auch ermutigt fühlen durch unsere Bewegung, sich öffentlich zu positionieren und klar Absagen zu erteilen an eine patriarchal-chauvinistische Haltung.
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1: Wir haben uns sehr bewusst überlegt, wie wir die Bezeichnungen führen. Wir wollen einerseits, dass viele Menschen verstehen, um was es geht. Und Frauen als Begriff ist einfach der, der am breitesten geht. Und da, wo man ganz klar sehen, okay, und wenn man die Gesellschaft anschaut, 51% der Gesellschaft sind Frauen und wir kommen aus der Frauenbewegung, wir kommen aus der feministischen Tradition. Also wollen wir Frauen aufrufen. Aber wir wissen, dass es mehr Geschlechter gibt und wir wissen auch, dass queere Personen und Flinterpersonen gerade jetzt genauso ausgesetzt sind dem Hass und der Aggression und oft eben auch in diese Schieflagen kommen. Und deswegen ist es natürlich eine Einladung an Personen, die auch, ob sie jetzt lesbisch sind oder inter oder trans, teilzunehmen, wenn sie sich als weiblicher Teil, weiblich gelesener Teil, einem Männlichkeitsbild gegenüberstellen wollen, das alte patriarchale binäre Logiken hat. Also wir wollen offen sein, aber wir wollen trotzdem mit Frauensternchen zum Ausdruck bringen, so breit wie möglich in jedes Dorf hinein, liebe Frauen, macht's mit. Und wenn ihr ein Sternchen tragt in dem Sinn, dann ist das herzlich willkommen. Und wir möchten den Stern auch verteidigen gegen die Angriffe von rechts. Ja, weil der Stern ist ja inzwischen ein Dorn im Auge. Und wenn man sieht, die Steiermark ist ja ein schlechtes Beispiel dafür. Jetzt wurde die geschlechtergerechte Sprache abgeschafft. Da glauben manche, das ist eine Nebengeschichte. Das ist aber eine sehr zentrale Geschichte, weil damit Frauen unsichtbar gemacht werden sollen. Und der Stern wird massiv angegriffen. Und deswegen haben wir ihm auch noch bewusst die Ehre verschafft und gesagt, wir wollen für den Stern, für die Vielfalt der Geschlechter ein klares Zeichen setzen.
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1: Warum der 3. maj? Im Jahre, vor genau 133 Jahren, das war 1893, gab es eine junge Frau, die war Mitarbeiterin, also Arbeiterin in einer Fabrik in der Nähe von Wien oder in Wien, und die wurde gekündigt, weil sie zu einem Streik aufgerufen hat. Es war eine Fabrik, wo viele Frauen gearbeitet haben. Daraufhin haben andere Frauen einen Streik angezettelt. Dieser Streik hat 26 Tage lang gedauert. Er hat dazu geführt, dass die Arbeitszeit von 13 auf 10 Stunden reduziert wurde. Er hat dazu geführt, dass sie wieder angestellt wurde. Amalie Seidel ist dafür berühmt geworden. Und er hat dazu geführt, dass bestimmte soziale Errungenschaften durchgesetzt werden konnten. Und der 1. Mai konnten sie in Zukunft frei als Tag der Arbeit feiern. Also da wurde einiges erreicht, und das ist so der erste in der Geschichte aufgeschriebene Streik, der von Frauen für Frauenrechte und für die Arbeitszeit von Frauen und die Arbeitsbedingungen von Frauen in den Fabriken stattgefunden hat. Und deswegen haben wir diesen Termin gewählt. Du weißt ja, es gibt in der Schweiz den 14. Juni jedes Jahr schon seit Jahren als Frauenstreiktag. Wir haben überlegt, ob wir uns da anhängen, aber wir haben dann gesagt, erstens ist es gar kein Schaden, wenn öfter im Jahr mit Verweigerung und Streiken Aufsehen erregt wird. Und wir wollten ein österreichisches Datum, und damit haben wir den 3. Mai gewählt. Das ist auch ideal, weil dann kann man am 1. Mai bei den großen Versammlungen, so groß sie noch sind, auch mobilisieren noch einmal, um am 3. Mai, seinen Montag, ein deutliches Zeichen zu setzen.
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1: Also es ist heute zum Glück ganz anders, als es noch vor Jahrzehnten war. Und wenn man den Film von Frauenstreik in Island, Ein Tag ohne Frauen heißt der, ansieht, dann weiß man, da mussten tatsächlich ganz viele Sitzungen überall immer stattfinden, was uns heute tatsächlich, und Corona hat damit geholfen, wirklich hilft, schnell und gut zu vernetzen, ist die Möglichkeit, es online zu machen. Also es gibt inzwischen in den Bundesländern, gibt es teilweise Gruppen, die schon länger, manche ganz aktiv schon am Mobilisieren sind. Wir hatten zum Beispiel gerade in der Steiermark ein sehr großes Treffen am 16. Juni schon. Das war analog. Aber die meisten Treffen finden derzeit online statt, weil einfach jede Person, jede Frau teilnehmen kann, egal ob sie jetzt in einem Tal lebt oder in der Hauptstadt. Und wir uns damit auch Strukturen schaffen konnten, wo wir schnell Arbeitsgruppen und Aktionsgruppen einrichten konnten. Die Arbeitsgruppen bei uns wurden eingerichtet zu den Querschnittthemen, was weiß ich, Arbeitsgruppe Mobilisierung, Arbeitsgruppe Öffentlichkeitsarbeit, Arbeitsgruppe Finanzen. Ich muss dazu sagen, alle von uns arbeiten ohne Bezahlung. Ja, das ist alles Aktivismus. Dennoch werden wir Geld brauchen, deswegen braucht es auch die Arbeitsgruppe Finanzen, wo ich zum Beispiel drinnen bin, damit wir mit Crowdfunding und Spenden, und da lade ich alle ein, jede kleinste Spende hilft uns, damit wir Drucksorten, Flyer, eine Kampagne, die vielleicht in den Bahnhöfen oder an bestimmten Orten ist, auch finanzieren können. Aber wir selbst arbeiten alle mit unseren eigenen Ressourcen. Dann gibt's Die Aktionsgruppen, die sind dann eben lokal verortete Gruppen, die Salzburgerinnen, die Oberösterreicherinnen, Niederösterreicherinnen, Wienerinnen, Steirerinnen sind schon sehr super formiert. Tirol formiert sich gerade, Kärnten ist auch gerade in Arbeit. Vorarlberg und Burgenland hoffen wir, dass nach heute auch sich die ersten Ansprechpartnerinnen bilden. Also wir sind am Bauen. Und manches läuft schon sehr intensiv, wie zum Beispiel, wenn ich jetzt wieder die Steiermark hernehme, weil ich daher komme. Wir werden Ende August unser erstes Frauenstreikcafé einrichten als Andockort. Das heißt, wir werden jeden Monat an einem bestimmten Ort, in dem Fall in der Annenstraße in Graz, da sein, an einem bestimmten Zeitpunkt und dort entweder Themen zur Diskussion anbieten, aber einfach auch eine Andockstelle bieten für alle, die neugierig sind, die mitmachen wollen. Wir werden vielleicht mobile Streikcafés einrichten, wo wir auch rausfahren, beziehungsweise auch Frauen aus der Obersteiermark unterwegs sind in den Regionen. Also wir sind da jetzt am Bauen der Formate und das ist in jedem Bundesland anders. Ja? Da gibt es unterschiedlichste Möglichkeiten. Wir werden auch uns einladen an Veranstaltungen. Das heißt, das System läuft sehr viel virtuell, online, aber vor Ort, lokal treffen sich die Gruppen schon direkt und planen für den 3. Mai und für den Weg dorthin. Jede, die mitmachen will, kann sich über www.frauenstreiken.at, also Frauenstreiken zusammengeschrieben, einloggen. Wir haben auf dieser Homepage einen Button zum Thema Mitmachen. Da kann ich mich für eine dieser Aktionsgruppen in meinem Bundesland zum Beispiel anmelden, wenn ich aktiv mitarbeiten will. Ich kann mich für eine der Arbeitsgruppen anmelden. Das sind eben diese Arbeitsgruppen, die ich vorher erwähnt habe, die sich um Rahmen, Finanzen, Mobilisierung und so weiter kümmert. Man kann sich aber auch einfach nur für den Newsletter anmelden und bekommt dann regelmäßig die aktuellen Informationen. Es gibt dort auch, und das finde ich sehr schön gelungen, das sind nämlich jetzt alle fertig. Es gibt dort auch eine Position mit Materialien. Also wenn ich zum Beispiel eine Gruppe gründen will oder eine Gruppe bin, die da einsteigen will, dann gibt es dort ein Welcome-Kit mit allen Informationen, die ich brauche. Das kann ich mir da runterladen von der Homepage. Wir haben alle Logos, alle Möglichkeiten des Auftritts. Man kann sich alles runterladen. Und es gibt auch ein Pressekit, wenn man mit den Medien arbeitet, damit man vor Ort auch mit Lokaljournalistinnen und so weiter gut vorbereitet agieren kann. Also wir haben das alles zur Verfügung gestellt. Das ist inzwischen entwickelt worden in den letzten Monaten. Da ist viel geleistet worden und es bietet aber gute Möglichkeit anzuknüpfen. Sehr niederschwellig. Man kann einfach einmal beobachten, aber man kann auch schon wirklich aktiv eintreten. Man kann natürlich über die Homepage auch mit einer Spende unterstützen, wenn man keine Zeit oder keine Lust hat, sich aktiv einzubringen. Auch das ist möglich.
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1: Also nochmal, die Botschaft, die wir senden, ist Frauen, Sternchen, Streiken für Zeit, Geld, Gerechtigkeit. Ich selbst komme ursprünglich aus der Sozialarbeit. Ich habe lange im Frauenberatungsbereich gearbeitet und war, seit ich 20 bin, ich bin jetzt 61, bin ich Aktivistin in feministischen Kontexten. Und ich habe immer genossen die Zusammenarbeit mit anderen Frauen für eine bessere Gesellschaft. Ich habe immer die Solidarität genossen und ich schätze es sehr, wenn Frauen miteinander die Welt verändern. Und da habe ich alle möglichen Dinge schon erlebt über die ganzen vielen Jahren. Und ich war eben mit auf der Straße. Ich war immer wieder auch in Vereinen, die da aktiv geworden sind. Und von dem her ist für mich das etwas, was mir quasi mein ganzes Leben lang, mein ganzes erwachsenes Leben lang begleitet mich, feministischer Aktivismus. Ich war dazwischen auch in der Politik, aber jetzt in den letzten Jahren bin ich wieder zum Beispiel durch die regelmäßige Koordination für den Frauenmärz in der Steiermark, wo wir wirklich an die 150 Veranstaltungen jeden März auf die Beine bringen, in der ganzen Steiermark, die unter einem Motto laufen, einem Jahresmotto. Das ist so etwas, wo ich wirklich sehr zu Hause bin und damit auch sehr viele Menschen kenne. Und deswegen ist die Steiermark jetzt auch sehr gut eingestiegen und schon sehr organisiert in dem Bereich. Und Was mir auch als schöne Erfahrung hilft, ist eben, dass es jetzt, und das taugt mir wahnsinnig, nach langer Zeit wieder gelingt, österreichweit über die Bundesländergrenzen hinweg, über die Grenzen von unterschiedlichen ideologischen Parteizugehörigkeiten, wirklich so breit wie möglich zu sein und damit zu zeigen, wir sind viele, wir sind vielfältig und ihr werdet uns spüren und uns hören. Ja, also dieses Machtgewinnen durch diese Verbreiterung und dieses österreichweite, das ist schon etwas, was mir einfach wahnsinniges Vergnügen macht, weil wir brauchen eine Gegenerzählung zu einer Gesellschaft, die tatsächlich nur auf Ungleichheit und Ungerechtigkeit basiert und wo die einen immer die Kosten der anderen tragen müssen und die Lasten der anderen tragen müssen. Und dazu gehören halt einmal sehr, sehr viele Frauen. Und das kann so nicht weitergehen. Und wenn wir für unsere nächsten Generationen, aber auch für unsere Welt was Besseres wollen, dann kann man jetzt nicht schweigen, kann man jetzt nicht zu Hause bleiben, sondern kann sich beteiligen. Man kann sich leise beteiligen und man kann sich laut beteiligen. Diese Möglichkeit wollen wir bieten. Man kann sich lustig mit Humor beteiligen, man kann sich ernsthaft beteiligen. Also diese Bandbreite finde ich wunderschön und da kann wirklich jede einsteigen, wenn sie Lust hat und wenn sie Lust hat auf eine andere Welt. Und wir glauben fest daran, dass eine bessere, eine gerechtere, eine fairere Welt möglich ist. Wenn das niemand mehr glaubt, dann wäre das ein Jammer und das können wir so nicht zulassen.
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0: Hallo und herzlich willkommen bei Neurodivergency. Heute gibt es den zweiten Teil des Interviews mit Nicole. Der erste Teil wurde bereits am 12. Juli ausgestrahlt.
1: Und welche Auffälligkeiten hat es bei deinen Kindern gegeben?
2: Also bei meiner Tochter war es so, die hat im Kindergarten kaum soziale Anbindungen gehabt. Oder wie soll ich das sagen? Die hat im Kindergarten einfach keinen sozialen Anschluss gehabt. Mhm. Die hat mit den anderen Kindern nicht gespielt, das hat sie nicht interessiert.
1: Ja.
2: Sie ist sehr territorial. Das ist mein Buch, das ist mein Hund, das ist mein Stift, das ist mein Zimmer, da dürft ihr nicht rein. Also das hat sie damals schon gehabt. Mhm. Abweichungen in Abläufen war absolute Katastrophe. Also wenn wir einen Plan gehabt haben, zum Beispiel, hey, draußen ist heiß wegen Schwimmen. Und dann war Gewitter. Und dann sitzt du da und sagst, hey, Mäuschen, wir können nicht schwimmen gehen. Ist ihr das egal? Weil wir haben gesagt, wir gehen am Sonntag schwimmen. Mhm. Und dann ist es egal, ob es draußen gewittert, dann ist es egal, ob ein Blitz vielleicht ins Wasser einschlagen kann. Du hast gesagt, wir gehen schwimmen. Mhm. Das heißt, da bin ich dann auch sehr viel vorsichtiger, wenn ich Sachen formuliere. Das heißt, es gibt da jetzt auch nicht mehr so, ja, das machen wir fix, sondern es ist immer, wir planen es einmal ein und dann schauen wir, ob es möglich ist.
1: Ja.
2: Also auch in der Kommunikation mit den Kindern, in der Planung. Ja, wir haben den Wochenplan. Aber wir haben so viele Sachen, wo wir oft einfach die Termine absagen, weil sie 2 Minuten davor einen Auszug hat, weil sie sich anziehen muss. Mhm. Und in dem Moment ist sie so überreizt, dass Stoff auf ihrem Körper nicht geht. Mhm. Und das ist okay. Es bringt dir nichts, wenn ich sie dann an den Haaren rausziehe und sage, wir haben jetzt aber einen Termin. Ja, dann gehen wir halt nicht hin. Gut. Irgendwann wirst du besser immer klären. Und irgendwann ist dir das dann auch wurscht, was der Umfeld von dir denkt oder ob die Nachbarn sich dann denken, schon wieder so ein Geschrei.
1: Ja.
2: Muss man halt aber, ich meine, bin nicht fertig, darf man lernen. Mhm. Also bei meinem Sohn ist dieser Gerechtigkeitssinn halt eben sehr ausgeprägt und er ist eben jetzt frisch diagnostiziert, wobei eben auch da wieder jetzt dann vermutlich eine Zweitmeinung eingeholt wird, weil das für andere Beteiligte wichtig ist, dass das sozusagen auf Nummer sicher gegangen wird.
1: Ja.
2: Aber der geht so in Richtung PDA, also das ist eine Pathological Demand Avoidance, wo du eben eine extreme, alles, was von dir gefordert wird, versuchst du in allen Variationen zu vermeiden. Mhm. Und das hat er halt, also nicht immer. Er ist schon ein Chamäleon, also das ist bei ihm halt auch so ein Symptom. Der ist ein Chamäleon, der kann sich in jede Situation rein versetzen und den Weg des geringsten Widerstandes in der Situation für ihn wählen. Aber wenn er dann heimkommt, den ganzen Tag maskiert hat, irgendwo muss es einmal raus. Und dann ist bei mir halt dieser Safe Space, wo das dann rauskommt. Mhm. Und dann fliegt schon einmal die Büchersammlung Richtung Zimmertüre.
1: Ja.
2: Aber die wird dann halt zugemacht. Mhm. Und dann soll er sich, solange er sich nicht wehtut, ist mal so dieses, sie dürfen das einmal rauslassen. Es ist nicht immer lustig, daneben zu sitzen und zu sagen, okay, du machst jetzt nichts. Mhm. Aber es muss irgendwo raus. Und mir ist lieber, sie fühlen sich bei mir sicher und lassen es bei mir raus, als wie auf der Straße, im Bus oder sonst wo. Aber das ist halt, wie ich damit umgehe.
1: Ja. Und wie geht oder beziehungsweise wie ist es dir im Arbeitsalltag gegangen?
2: Ja, also das war auf und ab. Ich habe 2 Jobs ausbildungstechnisch. Also ich bin ausgebildete Buchhalterin und habe dann in der Karenz mit meinem Sohn die Floristiklehre in einem Jahr nachgemacht und habe das relativ straff durchgezogen. Als Buchhalterin an sich, der Job war super. So, es ist um Zahlen, Routine, Struktur, Genauigkeit gegangen. Das passt ja.
1: Das passt ja perfekt.
2: Super zum Autismus. Und das war immer wieder das Gleiche. Du hast gewusst, du hast deine Klienten. Die Klienten sind jeden 15., die anderen nur im Quartal, die anderen waren Jahresbuchhaltungen. Also du hast immer den gleichen Ablauf gehabt. Aber extra fürs ADHS auch immer andere Sachen, weil es sind ja jeden Monat andere Belege reinkommen. Mhm. Und einmal mal war mehr und einmal war weniger. Also das war... Da waren beide zufrieden. Mhm. Bin dann in die Floristik gewechselt und die Floristik ist ein Autismusjob, den ich allen empfehlen kann. In der Werkstatt sitzen, den ganzen Tag Kopfkränze binden für Bräute. Du siehst niemanden, du redest mit niemanden und du machst eine mechanische Tätigkeit kontinuierlich für 8 Stunden oder 10 oder 12.
1: Ja.
2: Das war wie Meditation für mich. Also ich mache das nach wie vor, wenn zu viel ist, gehe Kranzl binden.
1: Mhm.
2: Das ist auch noch so, oder prinzipiell Blumenfloristik, das ist so ein bisschen mein, wenn irgendjemand heiratet, dann kommt immer so, ma, könntest du uns helfen? Gerne. Also das ist ja wirklich, da komme ich runter.
1: Mhm.
2: Aber Arbeitsalltag war wirklich ja immer, sobald es auch Probleme gegeben hat, bin ich gegangen. Ich bin niemand, der Konflikte gern hat, da haben wir eh vorher geredet.
1: Ja.
2: Ich gehe Konflikten aus dem Weg, ja, also ich kann das einfach nicht. Und sobald es irgendeine Kleinigkeit gegeben hat, wo ich gemerkt habe, okay, es könnte Konfliktpotenzial haben, habe ich gekündigt.
1: Mhm.
2: Und wir haben eh vorher geredet, ich habe während Corona, wo alle gesagt haben, Gott sei Dank habe ich einen Job und man muss ich schauen, dass ich den nicht verliere oder in Kurzarbeit gehe. Ich habe innerhalb von 2 Jahren 4-mal Job gewechselt.
1: Ja.
2: Sobald was war, bin ich einfach gegangen und gesagt, nein. Was ich im Nachhinein aber trotzdem wieder machen würde, weil ich finde, du verbringst so viel Zeit in deinem Job. Warum soll ich meine Zeit an jemanden verkaufen, wo ich Teile meiner Integrität untergraben muss?
1: Mhm.
2: Und das war es in meinem Fall dann halt auch einfach. Und
1: ja.
2: Ich habe das große, wirklich ganz, ganz große Glück. Ich habe einen Job inzwischen, ich bin 100% im Homeoffice, ich sehe niemanden. Ist natürlich weniger Routine, weil ich es mir selber einteilen kann.
1: Mhm.
2: Aber diese Flexibilität, die sie mir gibt, auch mit den Kindern, wenn die mich brauchen, ist Gold wert, muss ich wirklich sagen.
1: Super, ja.
2: Und es ist ja nicht so, dass jetzt bei den Jobs immer alles schlecht war. Also ich meine, ich habe ganz, ganz tolle Menschen kennenlernen dürfen, die nach wie vor an meiner Seite sind,
1: mhm.
2: die halt eventuell manchmal vielleicht auch im Spektrum sind und sich dadurch schwer tun, aus gelernten Strukturen auszubrechen. Das ist ja in Ordnung.
1: Mhm.
2: Aber ich bin halt eher jemand, der mit dem Kopf durch die Wand durchgeht und halt von Anfang an sagt, so nicht, und das relativ klar auch dann immer schnell durchgezogen hat.
1: Und was würdest du dir von der Gesellschaft wünschen?
2: Ach, so viel. Mach so viel. Also prinzipiell auch einfach einmal Interesse. Interesse, was ist Autismus? Wie kann sich das äußern? Was kann ich als Individuum machen, wenn ich weiß, jemand hat Autismus? Wie kann ich dem angenehmer, sicherer entgegenkommen?
1: Ja.
2: Also auch dieses, das sind Kleinigkeiten, bei den Kindern immer, ja, nein, das kehrt sich nicht. Oder das ist jetzt nicht angebracht. Die Therapeutin von meiner Tochter hat zu mir beim ersten Treffen gesagt, und das ist jetzt mein Mantra immer, wenn ich das Gefühl habe, es geht gerade nicht mehr, wenn sie anders könnte, dann würde sie anders. Sie kann in dem Moment aber nicht anders.
1: Ja.
2: Sie kann nicht.
1: Mhm.
2: Das macht ihr genauso wenig Spaß, am Boden zu liegen, zu schreien und zu treten, weil sie überfordert und überreizt ist, wie es mir Spaß macht, daneben zu stehen und zu schauen, dass sie sich nicht wehtut, dass sie niemandem anderen wehtut. Aber sie kann nicht anders. Und dieses Verständnis auch von einem Umfeld, das macht sie nicht absichtlich, das ist nicht zum Boseln, sondern das ist in dem Moment einfach eine Kurzschlussreaktion im Hirn und es geht nicht mehr.
1: Ja.
2: Und da hilft nicht reden, da hilft nicht angreifen, da hilft nicht mitschreien und da sagen, ja, du musst dich beruhigen, jetzt sei mal leise. Wenn du ruhig daneben stehst und einfach nur sagst, ich bin da, wenn du was brauchst. Also das ist zumindest meine Taktik, die sich jetzt bewährt hat, nach vielen Jahren des Probierens, was wir tun. Einfach ruhig zu bleiben. Kostet mir natürlich einmal viel Energie, aber einfach ruhig zu bleiben, zu sagen, okay, wir halten diesen Safe Space. Und auch dieser Safe Space auch einfach einmal zu sein. Ich glaube, das würde ich mir von einer Gesellschaft auch viel mehr wünschen. Es gibt so viel Erwartungshaltung und so viel Druck, wie wir sein müssen. Und wir müssen alle gleich sein und wir müssen alle die gleichen Leistungen bringen und wir müssen alle nach Schubladen reinpassen.
1: Ja.
2: Und wir müssen alle in einer gewissen Art und Form vergleichbar sein. Nein. Gerade, dass wir so unterschiedlich sind, macht uns doch aus. Und ich finde, das ist total verloren gegangen, da auch Rücksicht drauf zu nehmen und zu sagen, okay, du lernst so, der eine lernt mit Kopfhörer, der andere wird vom Kopfhörer ablenken, ist okay.
1: Ja.
2: Nur weil es für den einen funktioniert, muss es ja nicht für den anderen funktionieren. Und dass man einfach ein bisschen flexibler, offener ist und sagt, okay, Ja, es ist schwierig. Ja, wir müssen als Gesellschaft miteinander funktionieren. Aber sollte das meiner Meinung nach nicht so ablaufen, dass du nicht mit am Komm drüber gehst, sondern sagst, hey, das ist eigentlich eher so wie eine Welle und wir müssen halt mitgehen. Und wer sich gegen die Welle stellt, wird halt irgendwie... Ja, es ist schön, dass du da ein Bollwerk hast und dass du das Bollwerk haltet, aber irgendwie Wasser findet immer einen Weg.
1: Ja.
2: Und Wasser ist weich, Wasser ist nachgiebig, Wasser ist fließend. Also, dass du einfach sagst, okay, probieren wir es anders.
1: Mhm.
2: Mehr wie schief gehen kann es ja nicht.
1: Mhm.
2: Ja, so ein bisschen Autismus-Awareness würde ich ganz geil finden. Also nicht nur in den Schulen. Ich sehe das halt, dass die Lehrer dann sagen, ja, haben wir eh einen langen Kurs gehabt für 2 Stunden. Das reicht nicht.
1: Mhm.
2: Ich finde, es sollte wirklich jeder Lehrer in der Ausbildung wirklich von jemandem Guten, der Ahnung hat, darauf geschult werden. Kinder, die ADHS oder Autismus haben, haben ganz andere Bedürfnisse, lernen ganz anders.
1: Ja.
2: Und das sollte halt einmal wieder gespiegelt werden, weil wenn du 3 Kinder von 25 in der Klasse hast, die am Spektrum sind oder neurodivergent sind, und der eine tut sich vielleicht leichter, wenn er steht. Der zweite tut sich vielleicht leichter, wenn die 4 sich bewegen. Dann hast du halt ein Walking Pad drinnen und... Der Dritte tut sich leichter, wenn er die Kopfhörer oben hat und sich drehen kann. Aber die Kopfhörer sorgen dafür, dass er nur den Lehrer hört und dass er vielleicht den Sitznachbar, der die ganze Zeit mit dem Stift klickt, nicht hört.
1: Mhm.
2: Oder die Seiten, die irgendwo geblättert werden, rascheln. Und das ist ja auch für viele so... Ich habe das zum Beispiel. Bei mir sind alle Geräusche gleich laut.
1: Ja, das heißt, der Filter nicht da, gell?
2: Der Filter ist nicht da. Das ist
1: bei mir auch.
2: Und das wird irgendwann halt einfach voll.
1: Ja.
2: Und man darf ja Rücksicht drauf nehmen. Also es tut ja, oder würde mir ja als neurotypischen Menschen, tut mir das ja nicht weh. Es schränkt mich ja überhaupt nicht ein. Ich muss mich überhaupt nicht anders verhalten.
1: Hm.
2: Sondern ich muss einfach nur da sitzen und sagen, ja, ich tue mir leicht, ich lerne eh so, oder für mich ist das super. Ach so, du magst Purzelbäume schlagen? Ja, bitte mach. Solange ich keine Purzelbäume schlagen muss, ist ja in Ordnung.
1: Ja.
2: Neurodivergente Menschen sind so klug und haben so viele tolle Eigenschaften und das wird viel zu wenig gesehen, gefördert und wertgeschätzt. Als Autist, als ADHSler habe ich ja andere Arbeitsweise. Ich bin vielleicht niemand, der um 6 im Büro ist und dann bis 2 hackelt und voll produktiv ist. Vielleicht bin ich erst am Nachmittag produktiv. Vielleicht bin ich in der Nacht produktiv. Vielleicht habe ich immer nur 2 Stunden Phasen. Dann muss ich halt drauf eingehen. Vielleicht brauche ich einen Raum, wo ich allein drinnen sitze, wo keine Geräusche sind.
1: Mm.
2: Vielleicht macht es mir aber nichts aus, in einem Großraumbüro zu sitzen. Gibt es auch, weil ich da so in meinem Hyperfokus drinnen bin, dass mir das wurscht ist, dass da 100 andere Leute sitzen.
1: Mm-hmm.
2: Vielleicht bin ich bei Excel-Tabellen gut, vielleicht bin ich bei mechanischen Dingen gut, wie kleine Schrauben in Uhrwerke reinsetzen. Es wird einfach viel zu wenig gefördert. Es wird immer nur als Hindernis gesehen, anstatt einfach als Chance.
1: Mm.
2: Ich will jetzt nicht Begabung sagen, aber ich finde einfach, jeder Autist, den ich bis dato kennengelernt habe, hat sowas Besonderes an sich, das den ausmacht. Und das ist aber nicht der Autismus, sondern was er mit dem Autismus macht.
1: Mhm.
2: Und ich glaube, Leute, die sich nicht damit beschäftigen, dürfen das ruhig gerne einmal wahrnehmen und erleben, wie toll unsere Community eigentlich sein kann.
1: Ja. Wie hat es denn schultechnisch bei deinen Kindern ausgeschaut?
2: Ja, die Große war ja leider Gottes Corona-Schulanfänger.
1: Ui.
2: Also das war prinzipiell schon sehr schwierig.
1: Mm.
2: Also die fehlende Routine hat sie da sicherlich reingerissen, aber es war einfach dieses Stillsitzen, Regeln befolgen. Das hat sie alles nicht verstanden. Und natürlich dann auch so Sachen wie Schriftbild, logisch. Sie ist sehr logisch, aber wenn es für sie nicht logisch ist, es kann für jeden anderen komplett logisch sein, was da jetzt gefordert wird. Wenn es für sie nicht logisch ist, dann ist aus.
1: Mhm.
2: Das war halt sehr, sehr schwierig. Wir haben Gott sei Dank die ersten 2 Jahre wirklich eine ganz, ganz, ganz, ganz tolle Lehrerin gehabt, die extrem auf sie eingegangen ist. In der 3. Klasse haben wir dann leider die Thematik gehabt, dass man 4 Lehrerinnenwechsel innerhalb von einem Jahr gehabt haben.
1: Mhm.
2: Und im Hort waren 6 Wechsel. Da habe ich dann gesagt, sie geht nicht mehr hart, weil das einfach... Das Kind baut eine Bindung auf und das ist für normale, oder Anführungszeichen, normale Kinder schon schwierig.
1: Ja. Yeah.
2: Aber sie hat das also komplett, das war Katastrophe.
1: Ja.
2: Und wie eben dann letztes Jahr die Autismusdiagnose dazukommen ist, bin ich dann wirklich von A nach B gerannt, wo ich geschaut habe, okay, vierte Klasse Volksschule, waren eigentlich auf einem guten Gymnasium aufgenommen, wo aber eben 6 erste Klassen, insgesamt 1000 Schüler, neues Gebäude, neuer Standort, alles neu, wo ich dann gesagt habe, na, das ist zu viel. Und bin dann wirklich quasi Ende des Schuljahres, waren ein paar Tage vor Schluss, zu der Schule, wo sie jetzt ist, reinmarschiert und gesagt, so, ich weiß, es ist viel zu spät, aber ihr seid mir über 18 Ecken empfohlen worden, dass ihr mit autistischen Kindern Erfahrungen habt, dass ihr die gut durchbegleitet. Wie schaut's aus? Die haben 2 erste Klassen, in jeder Klasse sind 25 Schüler, aber wir sind positiv, ich muss jetzt auf Holz klopfen, sorry, wir sind positiv aus dem Jahr ausgestiegen und das ist eigentlich das Wichtigste für mich gewesen, weil Noten sagen überhaupt nichts aus.
1: Ja.
2: Überhaupt nichts. Und sie hat sich so angestrengt. Und wenn sie dann zum Beispiel eine Deutschschularbeit schreiben muss mit einer Erlebniserzählung und sie schreibt hin, ja, die Kinder waren wandern und dann haben sie sich verirrt und da waren keine Wegweiser mehr. Und dann haben sie sich schon Sorgen gemacht, ob sie jeweils wieder heimkommen. Und dann haben sie Gott sei Dank einen anderen Wanderer getroffen, der sie ihnen den richtigen Weg gesagt hat. Und dann sind sie heimgegangen. Für sie war das voll spannend. Voll erlebnisreich.
1: Mhm.
2: Die Deutschlehrerin hat es leider negativ bewertet und hat gesagt, ja, Fleck sitzen. Und für sie war das überhaupt nicht verständlich und hat sich extrem aufgeregt und echauffiert und was das soll. Und hat gesagt, naja, schau, was der Lehrerin will, ist, die Kinder gingen im Dunkeln durch den Wald, sie zitterten vor lauter Angst, weinend fragten sie sich. Für die ist das übertrieben. Für andere Leute ist das das, was sie hören wollen.
1: Mm,
2: das heißt, du musst es dann auch so näher bringen, okay, was will die Lehrperson? Und das ist halt für sie manchmal einfach nicht greifbar. Mathematik. Sie sind Mathe sensationell gut, solange es um Gleichungen und Rechnungen geht. Aber Sachaufgaben musst du rausfiltern, was der Lehrer von dir haben will.
1: Das war bei mir genau das Gleiche.
2: Bei mir auch, deswegen kenne ich es.
1: Hm.
2: Wenn dann zum Beispiel da steht, es gibt einen Besprechungsraum mit 15 Stühlen, 4 Leute kommen eine, wie viele Stühle gibt es noch? Dann sitzt mein Kind da und sagt, 15 Stühle. Der Lehrer sagt, nein, es sind noch 11.
1: Mhm.
2: Und sie sagt dann, nein, weil du hast nicht gefragt, wie viele Sitzplätze sind noch frei. Und da muss man dann halt wirklich als Mama daneben stehen. Auf der anderen Seite musst du natürlich die Lehrer bis zu einem gewissen Grad natürlich unterstützen und sagen, okay, ich verstehe, dass sie das von meinem Kind wissen wollen. Auf der anderen Seite musst du aber auch für dein Kind einstehen und sagen, naja, dann formulieren sie es anders.
1: Ja.
2: Sie wissen, das Kind hat Autismus, sie wissen, das Kind hat ADHS, sie wissen, dass das Kind Informationen anders aufnimmt und aufbereitet braucht vor allem. Und da habe ich mich jetzt im letzten Jahr ganz, ganz intensiv mit dem Nachteilsausgleich beschäftigt. Das ist im Chancengleichheitsgesetz in Österreich verankert, dass alle Kinder die gleiche Chance kriegen sollten in der Schule. Was in dem Fall heißt, sie darf bei Schularbeiten in einem eigenen Raum sitzen mit einer extra Lehrperson.
1: Super.
2: Was für sie heißt, dass Aufgaben anders gestellt werden.
1: Mhm.
2: Was für sie heißt, dass bei Schularbeiten oder dass eine Lehrperson dabei sitzt und sie nachfragen kann, wenn sie was nicht versteht.
1: Mhm.
2: Gerade bei solchen Sachen, wo es darum geht, okay, da steht was, ich muss rausfiltern.
1: Mhm.
2: Und das hat sie bis dato nicht gehabt. Aber das werde ich für sie dann wirklich einfordern, weil sie braucht es.
1: Ja.
2: Und da geht es nicht darum, dass sie nur Noten geschenkt werden. Da steht da klipp und klar drinnen in dem Gesetz, dass sie deswegen keine bessere Benotung kriegt oder dass die Lehrer nachsichtiger sind. Da geht es einfach nur darum, dass die Art und Weise, wie geprüft wird, wie Information aufbereitet wird und wie du auch dem Kind ermöglichst, am Unterricht teilzunehmen. Wenn es laut ist, darf sie zum Beispiel dann einfach rausgehen.
1: Mhm.
2: Das habe ich im ersten Semester, habe ich ihr das so hart erkämpft, der Lehrer gesagt, das geht nicht, dann verpasst sie 12. Naja, wenn das Kind überreizt ist, kriegt sie eh nichts mehr mit.
1: Genau, so ist es.
2: Dann lass sie 10 Minuten draußen sitzen oder aufs Klo gehen und den Kopf unter das Wasser halten, was auch immer in dem Moment hilft.
1: Ja.
2: Aber du kennst die SOD ist ja besser wie jeder andere.
1: Mm.
2: Und weißt, was deine Bedürfnisse sind.
1: Ja.
2: Und beim Junior Der ist jetzt 3. Klasse Volksschule, kommt in die 4. Der hat jetzt schon eine Ärzteschrift. Das ist so wirklich eine Klaue.
1: Mhm.
2: Die kannst du nicht lesen. Und das ist zum Beispiel was, das hat mir der Facharzt gesagt, weil ich mal mit ihm geredet habe, hat er gesagt, ja, würden wir Medikamente geben, hätte er die schönste Schrift. Also das ist auch so eine typische Sache. Die Lehrerin weiß oft einfach nicht, was er hinschreibt. Aber du bist dann natürlich vorsichtig und versuchst am Anfang, okay, gehen wir vielleicht doch nochmal zur Ergotherapie, dass wir schön schreiben, üben die Bogen, wie auch immer. Es ist erst die 3. Klasse. Und auf der anderen Seite denke ich mir noch so, ja, wenn er dann aber negativ bewertet wird, obwohl er so schlau ist. Also wir haben ja jetzt in der Abklärung den IQ mittesten lassen, weil er immer sehr, sehr schnell fertig ist in der Schule. So, wenn Schulübung ist, ist er in 5 bis 10 Minuten fertig.
1: Mhm.
2: Und den Rest der Stunde tut er sich dann fadisieren.
1: Mhm.
2: Und dann stört er. Und inzwischen hat er Schachhefte, die er mitnimmt, und dann tut er Schach üben.
1: Mhm.
2: Und er kratzt am Hochbegabt und das ohne ADHS-Medikamente. Also sie hat gesagt, die Fachärztin, mit ADHS-Medikamenten können wir definitiv von einer Hochbegabung ausgehen.
1: Okay.
2: Das ist ja der Grund, warum er das so gut maskieren kann,
1: mhm,
2: und das wirklich ausgleichen kann. Aber wir müssen ihn definitiv fördern.
1: Mhm.
2: Und das ist halt bei ihm wirklich, läuft das übers Schach. Also der ist 9 und der schlägt 40-Jährige, die seit 30er Schach spielen.
1: Boah.
2: Und denkt nach und hat eine Taktik und kann er stundenlang machen. Lustigerweise, mhm, ich habe als Kind auch Schach gespielt.
1: Mhm.
2: Und ich habe mit einem Blinden Schach gespielt. So habe ich das gelernt, damals im Behindertenpart am Wörthersee. Wo du immer ansagen musst, wo du deine Figuren hinsetzt, weil du sonst nicht weißt, wohin.
1: Ja.
2: Mhm. Und ich kann zum Beispiel nicht leise Schach spielen und das macht mir so wahnsinnig. Weil ich das noch immer in mir habe. Das heißt, ich spiele dann Schach und sage dann, springe auf F5.
1: Mhm.
2: Und er sagt, jetzt red nicht, du tust mich schon wieder aus meinem Fokus ausbringen. Also da ist er so in seinem Hyperfokus drinnen.
1: Ja.
2: Gott bewahre, du machst irgendeinen Laut. Aber für mich ist das, ich habe es so gelernt, ist dann schwierig. Aber schulisch ist es halt auch einfach. Sie haben wenig Unterstützung, wenn du es als Elternteil nicht einforderst. Also du hast wirklich ganz, ganz, ganz viel Glück und hast eine ganz tolle Lehrkraft, aber du musst wirklich für dein Kind einstehen. Und manchmal ist es dann auch unangenehm. Weil natürlich haben die andere Kinder, natürlich haben die andere Eltern, die sind dann am Zager gehen. Aber ich finde, das ist meine Aufgabe als Mama, nicht das mit dem Kind so leicht wie möglich zu machen, sondern meinem Kind die Chancen gleich zu geben.
1: Mhm.
2: Weil ich verlange von einem Rollstuhlfahrer auch nicht, dass er die Stiegen auferläuft.
1: Ja.
2: Sondern schau, dass er einen Lift nicht mehr kann, dass er in den 3. Stock aufkommt.
1: Mhm.
2: Chancengleichheit. Und uns sieht man es halt vielleicht nicht immer an, aber wir funktionieren auch anders.
1: Ja.
2: Ich habe das meiner Tochter damals erklärt, wo sie die Diagnose gekriegt hat, da habe ich gesagt, schau, das ist so wie bei Computern. Es gibt Apple-Computer und es gibt Windows-Computer. Beide drucken, wenn du auf Drucken klickst. Aber wie sie dort hinkommen, ist einfach komplett anders.
1: Ja.
2: Und wir sind halt Apple. Und die anderen haben halt Windows. Und das ist okay. Aber funktioniert immer trotzdem.
1: Ja.
2: Kommen nur anders hin. Das hat für sie dann gepasst. Mit dem hat sie was anfangen können. Und gedacht, wie erkläre ich das? Aber ja.
1: Was hättest du gern früher gewusst in Bezug auf den Diagnoseweg deiner Kinder?
2: Also was für einen bürokratischen Rattenschwanz das mit sich zieht. Also das ist nett, dass du die Diagnose dann hast. Dann hast du deine 3-, 4-, 16-seitige Diagnose. Aber was heißt das dann wirklich, mit den Kindern darüber zu reden? Bei meinem Sohn jetzt war es so offensichtlich, wo die Fachärztin gesagt hat, er ist so selbstreflektiert, dass er merkt, dass er anders ist.
1: Mhm.
2: Und bewertet sich selber in einem absoluten Ausnahmezustand, was den Autismus angeht. Das heißt, das Kind ist mit 9 Jahren selber so weit, dass er merkt, hoppala. Und wir haben uns dann ich habe mich dann mit ihm hingesetzt. Und habe dann auch gesagt, so Junior, also wir haben die Tests gemacht, du weißt, wir waren dort. Sozusagen, er ist es offiziell. Und dann hat er gesagt, ja, aber ich bin ja anders wie du und die Große. Und dann habe ich gesagt, ja, aber es ist ja nicht jeder gleich. Und dann hat er gesagt, ja, aber was das jetzt für ihn heißt? Und dann habe ich gesagt, naja, wir werden jetzt einfach schauen, wie wir die auch unterstützen können. Ich gehe in die Selbsthilfegruppen, ich gehe in die Therapie. Schau mal, was dir gut tut.
1: Mhm.
2: Aber halt auch mit so Sachen wie Planänderungen oder Frustrationstoleranz ist auch sehr gering.
1: Ja.
2: Und das ist halt einfach ein langwieriger Weg. Das ist langwierig. Und auch das dauernde Erklären. Ja, deine Kinder haben die Diagnose, aber du erklärst jedem, der deine Kinder kennenlernt und schaut, wenn du andere Mütter triffst, die Kinder zum Spielen einladen. Und das Kind kommt nach 5 Minuten und sagt, nein, ich gehe mit dir nicht auf den Spielplatz. Und dann sitzt die Mutter neben, ja, aber die anderen Kinder sind hier da und das ist so nett. Und jetzt haben wir uns extra dafür getroffen. Und dann musst du es jedes Mal wieder erklären. Und sagen, nein, das ist zu viel für mein Kind. Er braucht jetzt 5 Minuten Auszeit bei mir.
1: Mhm.
2: Danach geht wieder. Aber es ist immer, das ist, ja, die eben, dieses wenige Verständnis, dass meine Kinder einfach anders funktionieren wie jetzt an
1: ja.
2: neurotypische Kinder. Das ist manchmal schon sehr zehrend.
1: Mhm.
2: Ja.
1: Super, danke schön.
2: Ja, bitte gerne. Danke für den Tee bei 35 Grad.
0: Zum Abschluss der Sendung noch einen Song von Aurora, Soft Universe.

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1: Ja, liebe Leute, es ist wieder soweit. Willkommen zu Aus der Plattenkiste Nachtschicht. Ehrlich gesagt, wir haben heute gar nicht richtig Zeit, wir müssen ja Fußball schauen. Aber der DJ Mario ist ja noch da, gell? Der andere Mario ist auch da. Mario, du hast jetzt eine große Aufgabe noch. Du musst jetzt das erste Lied ziehen.
2: Ja, schönen guten Abend.
1: Schau mal, also er hat jetzt eine große Tasche, da sind lauter CDs drin. Und da zieht er jetzt eine CD raus. Au, oh, Lotte Ohm hat er gezogen. Schauen wir mal. Und das darfst du in... Wie viele Titel sind da drauf? 1, 2, 3, 4, 5, 6, 7. Jetzt suchen wir eine Nummer aus.
2: Ja, nehmen wir Nummer 3.
1: Nummer 3 nehmen wir jetzt. Nummer 3, schauen wir mal. Das ist
2: eine glückliche
1: Nummer. Ich wünsche, ich wäre Thurston Moore. Weißt du die Nummer? Die hören wir dann gleich. Aber zuerst, Mario, noch eine Frage. Wer wird Weltmeister bei der Fußball-WM?
2: Ja, ich schätze noch mal Spanier.
1: Oh, wie kommst du gerade auf Spanien?
2: Ja, das ist ja schon dreimal, viermal. Und ich glaube, dass der Spanier oder Argentinien, aber Spanier ist 70%.
1: Hast du dir das gut überlegt mit Spanien?
2: Ja.
1: Weil was du eigentlich dürftest, nur Norwegen werden. Geh mal bitte
2: auf einen Kaffee.
1: Ah, ja, zur Not müssen wir das machen. Okay.
2: Mit der Mario ist er da.
1: Der Mario ist ja auch da, du hast ja noch gar nichts gesagt.
3: Ja, servus.
1: Ja, das ist servus. Gell? Also, du Mario sagst, DJ Mario sagt.
2: Ich sage Spanien 70% und 30% Argentinien.
1: Na, Moment einmal, wenn du es zu 30% gewinnst, dann zahlst du nur ein Drittel oder müssen wir nur ein Drittel Kaffee zahlen?
2: Ja, reden wir nachher mit dem Mario.
1: Okay. Mario, was sagst du?
3: Ich bin für Andorra.
1: Andorra, okay, ja. Na gut. Und ich bin Patriotismus Norwegen. Ja. Übrigens, es steht noch, glaube ich, 1-1, gell?
2: Die spielen noch. Sehr gut.
1: Ja.
2: Danke.
1: Gut. Lieber Mario, dein Lied kommt jetzt gleich. Und dann starten wir schon langsam, gell?
2: Sicher.
1: Bis zum nächsten Mal.
2: Sehr gut. Danke.
1: Deine Sendung hat uns natürlich auch wieder gefallen.
2: Alles Grüße an uns, Hera Radio Agora, Austria.
1: Genau, in dem Sinn. Bis zum nächsten Mal. Aber wir bleiben nur da, bis 6 Uhr davor. Und jetzt starten wir mal mit Musik. Nummer 3, hast du gesagt. Gell? Nummer 3. Und los geht's.

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0: Mura.
1: Fürsten Moor.
2: Hat länger gedauert, was ich geglaubt habe. Ja, hallo miteinander nochmal, liebe Leute.
3: Ja, servus, Leute.
2: Ja, wir bleiben wieder bis 6 in der Früh benannt. Alles live. Gell? Heute haben wir fast keine Zeit zum Fußball schauen. Also momentan haben wir ein bisschen eingeschränkten Betrieb. Wir müssen ja 2 Meisterschaften eigentlich schauen. Gell?
3: Nein, streng genommen 3.
2: 3? Nein, sagen wir so. Momentan ist wichtig, nur wegen gegen England und nur wegen führt jetzt mit 1:1. Na gut, führen ist es jetzt schlecht, gell? Aber natürlich müssen wir schauen, dass nur wegen gewinnt. Nur wegen muss gewinnen. Mehr sage ich nicht, gell?
3: Ja, ich lasse mal so stehen, weil passt schon.
2: du lässt es mal so stehen. Also, das ist nicht nett von dir, gell? Was für zweite Dings haben wir denn auch noch? Muss man es dann noch erzählen?
3: Ja, ich erzähle später mal, aber da lassen wir jetzt erst einmal Norwegen gegen England spielen. Wir werden jetzt dann einfach diesen FWC einleiten. Was das genau ist, kommen wir gleich dazu. Also,
2: ach so, ja, genau, der FWC, der rennt jetzt da gerade.
3: Ja, genau, in Asien.
2: Da müssen wir auch. Aber natürlich, wir drucken jetzt natürlich ganz groß nur wegen die Daumen, gell? Und weil wir nur wegen die Daumen drücken, wisst ihr, rudern, Schein und das Ganze. Was soll ich sagen? Wir spielen einfach jetzt einmal den norwegischen WM-Song.
3: Ja.
2: Wenn er denn kommt.

0: Ja, und müsst ihr euch dazu vorstellen, Rudern und so, Wikingerboot, also voll patriotischer Song, aber auch voll eine coole Gruppe, also die Musik kann man sich auch hören. Momentan, 51 Minuten 25 Sekunden, spielt es jetzt, zweite Halbzeit, steht immer noch 1:1. Ja, ich hoffe natürlich auf ein weiteres Tor für Norwegen und keines mehr für England. Also, man ist ja ganz neutral, sage ich mal, gell? Siehst du das
1: immer
0: also?
1: Neutral, freilich, ist ja klar.
0: Immer neutral. Gell? Also dürfen alle gewinnen, solange es Norwegen ist, sage ich mal.
1: Ja.
0: Liebe Leute, was haben wir denn als großartiges? War und Josef, da läuft fürs Telefon. Warte mal, wie geht das? Mischpult. Und schauen wir mal, wer da ist. Ja, wer ist denn da am Telefon?
2: Ja, hallo, da ist der Christian.
0: War und Josef, Christian.
1: Ja, grüß dich.
0: Ja, grüß dich.
2: Servus, grüß euch.
0: Von wo rufst denn du auf?
2: Ja, leider heute von Steyr. Leider bin ich heute nicht im Studio.
0: Ah, ist klar, Steyr, da war heute die Raum.
2: Ja, genau, das war ja. Aber leider Gottes habe ich das ein bisschen versammt, weil, ja.
0: Verschlafen?
2: Nein, verschlafen nicht, aber es ist irgendwas dazwischen gekommen. Aber ich kann euch eins verraten, wie es gefahren sind. Und zwar vom Stoppplatz weg, sind sie ab 13 Uhr weggefahren, dann Richtung Borscheberg auf.
0: Borscheberg, da hat er der Ferdinand gewohnt, ja genau.
2: Ja, genau. Ja. Da beim Sender vorbei und dann St. Ulrich Abi, Richtung Dernberg, hinten um mich,
0: ja, Moment,
2: Richtung
0: einmal. Bad Hall. Jetzt muss ich mich gleich unterbrechen, also Borscheberg beim Sender, also Borschewiller, liebe Leute, die das nicht kennen, das ist ein richtiger Straßel und das ist ja nicht einmal Bord.
2: Ja, genau,
0: also die haben ja, fast keinen Platz, da ist ja noch ein bisschen einspurig.
2: Genau, ja.
0: Ja.
2: Und dann sind sie hinten um mich über Dernberg nach Bad Hall. Wir warten zwar heute in Bad Hall gewesen, aber leider ist sie das mit der Zeit irgendwie, ist sie das nicht ganz füreinander gegangen.
0: Du, da muss
2: aber man. Ich glaube, wir sehen es, aber die in Bad Hall haben gesagt, das war so schnell wieder vorbei, das waren Wecker innerhalb von 2 Minuten, also dass man es gar nicht registriert hat, dass die überhaupt da durchgefahren sind.
0: Ja, registrieren tust du schon. Ich habe schon ein paar Mal die italienische, wie heißt der Giro, gesehen, also die Rallrundfahrt, die große italienische, weil die ist da direkt von meiner Haustür vorbeigegangen.
2: So ja, praktisch. Ich hätte nämlich auch geglaubt, sie fahren in der Schömschenstraße runter, aber leider sind sie dann Richtung Borscheberg aufgefahren und zog dann über die Schömschenstraße
0: beim Tunnel. Da muss man mitfahren, Christian.
1: Ja, hast du es doch nicht verfolgt?
2: Nein.
1: Du musst es doch verfolgen.
0: Nein, aber was denn?
1: Mit dem Paparazzi.
2: Mit dem E-Bike.
0: Nein, nicht mit dem E-Bike.
2: Das war ein wenig blöd gewesen, ne?
0: Nein, schau mal, als rasender Reporter musst du natürlich beim Start dort bleiben, bis der Letzte gefahren ist. Gut, das ist nicht so tragisch.
2: Ja, und dann
0: nicht hinten nachher. Du musst dann quasi dann rechtzeitig im Ziel dort sein, bevor der Erste kommt. Das ist eh klar. Und zwischendurch von der Strecke musst du auch berichten.
2: Ja.
0: Christian, der rasende Reporter.
2: Nein, genau, ja. Aber das nächste Mal dann vielleicht.
0: Ja. Aber muss ja noch gleich dazu, also wenn die bei mir vorbeifahren, gell? Also musst du eh vorstellen, also die sind.
2: Ja, wie soll ich sagen?
0: Die scheißen sich überhaupt nichts. Weil bei mir ist eine 30er-Beschränkung, aber brauchst du nicht glauben, dass die rauffahren oder beim Rennen auf die 30 Gramm hat irgendwie einhalten. Die fahren da durch, also da kommst du mit Schaden nicht zusammen. Da kommst du echt mit Schaden nicht zusammen.
2: Ja, das ist brutal.
0: Ja.
2: Ich hab's einmal irgendwo habe ich es einmal schon gesehen, aber ja, das ist total arg. Also ja, da kannst du als Normalsterblicher gar nicht mithalten.
0: Ja, andererseits muss
2: ich... Nicht einmal mit einem E-Bike.
0: Ja, andererseits muss ich sagen, du hast eh nicht so viel versammelt wahrscheinlich, weil und der Felix fährt ja nicht mit bei der...
2: Ja.
0: Also Felix Gall, was geht. Für den muss er natürlich sein, weil der ist ja aus einem Nachbardorf von mir, gell? Und den kenne ich ja schon seit... Boah, wie lange kenne ich den? Ja, 15 Jahre ungefähr, also da war ich selber noch Kind. War immer nicht der Mensch, aber der fährt ja nicht mit. Also der ist in Italien mitgefahren. Ja. Sensationeller zweiten Platz hat er gemacht jetzt heuer, gell? Der hat es echt drauf. Ja, Christian.
2: Ja.
0: Was tust du jetzt also, in Steyr?
2: Ja, das ist viel so heiß. Also ja, extrem. extrem warmer Wind heute gegangen. Also ja, das ist nicht schön.
0: Ja, was tut man da gegen die Hitze?
2: Ja, was man tut gegen die Hitze? In einen kühlen Platz gehen.
0: Wintermantel ausziehen, oder?
2: Ja, so ungefähr, ja.
1: Was heißt kühler Platz?
2: Viel Bier trinken.
1: Ja, Christian, erst einmal, also zwei Fragen dann sind jetzt auf. Was heißt kühler Platz?
2: Ja, genau. Im Haus drinnen, Keller oder.
1: Nein,
2: oder
1: das kannst du nicht bringen.
2: Oder Wasser.
1: Ja, und was würdest du den Leuten empfehlen, die im Dachgeschoss wohnen und 40 Grad drin haben? Oder vielleicht einfach, gar keinen Keller haben?
2: Ja, weil das ganze Gewand ausziehen.
1: Ja, dann hocken sie nachher drin in der Buch und schwitzen dann Couch voll.
0: Ja, dann schwitzen sie erst wieder, ne?
1: ja, und warum ging es nicht zum Bahn?
2: Ja, genau.
1: Und du auch, warum geht es nicht zum Bahn?
2: Ja, ich hätte eigentlich auch Minuten bis zur Steier hintere.
1: Ja, siehst du das? Fluss. So, oder du fährst am Wörthersee runter.
2: Genau.
1: In schönes Sendegebiet.
0: Ja, genau. Aber der Christian hört das ja so auch, gell?
2: Ja, genau. Apropos Sendegebiet, was ist da los beim Internetradio? Weil ich habe da heute, ich wollte da einschalten und da finde ich kein Radio Agora mehr. Nur, das rennt jetzt bei mir nur über das Tablet, Internetradio. Und da nach 10 Minuten schaltet er wieder an und da musst du frisch einschalten.
0: Ja, da müssen wir dann selber schauen, das müssen wir weitergeben, das haben wir jetzt gar nicht gewusst. Ja. Aber einfach www.agora.at und dann rechts
2: oben.
0: Das geht schon, oder?
2: Ja, das geht schon, aber das reißt nach 10 Minuten noch wieder
0: an. Ja, kann
2: warum
0: sein.
2: Weiß ich auch nicht.
1: Aber Christian, dann hast du die Beschäftigung die ganze Nacht, dass du es wieder auf Play drückst.
2: Ja,
1: du kannst wenigstens nicht einschlafen unterm Hirn.
2: Ich werde im August dann wieder da sein. Und da habe ich schon was Schönes vorbereitet und das sehen wir dann nicht.
0: Oh Gott, ist das jetzt als Drohung zu verstehen oder als Vorfreude?
2: Ja, als Drohung und Freude.
1: Oh leck, das gehen wir natürlich auch weiter.
2: Ja, und vielleicht haben wir sogar eine Sendung einmal zu dritt.
0: Ja, mit Mario. Moment einmal, wir sind jetzt schon mindestens zu viert. Mir, myself und I und der Mario. Und du bist jetzt der fünfte gerade?
1: Ja.
2: Ja, fast, ja.
1: Und die Leute, die zuhören?
0: Ja, mindestens sechs.
1: Ja.
0: Nein, es wird schon bei mir sein, gell? Ja, liebe Christian.
1: Dann gehst du für mich doch zum Boden einfach, wenn der so heiß ist. Und
0: ja,
1: dann
0: genau.
1: War das jetzt mein Tagestipp des Tages?
0: Ja. Und nachdem wir alle fragen, gell? Übrigens, 59. Minute, 1:1 steht es nur für Norwegen. Wer wird deiner Meinung nach Weltmeister werden?
2: Wie der DJ Mario, ich sage auch Spanien.
0: Moment, dann hast du das gut überlegt. Du wirst im August wieder herkommen, hast du gesagt.
1: Christian, warte mal, du kannst es überdenken.
0: Ja, du kannst es überdenken. Gell? Also wenn man zu Spanien sagst, gell, dann weiß ich echt nicht, ob ich dann die Tür aufmache, wenn du kommst. Ich will jetzt nicht beeinflussen. Gell? Also,
2: nicht dann müssen wir die Tür aufspringen.
0: Ah, so einer bist du, aber gut. Ist auch eine Möglichkeit.
1: Okay, lieber Christian, dann lassen wir es einmal einfach so stehen. Darfst du ein Liedl wünschen wollen? Sofern wir es haben.
2: Schwierig, was habt ihr denn da?
0: Haben wir nicht da. Haben wir nicht da.
1: Das haben wir nicht da.
2: Nicht?
1: Dann lass dir was einfallen. Wir sind, du weißt es auch, wie wir sind.
0: Heintje vielleicht? Nein.
1: Oder magst du einen knackigen Schlager hören aus den 50er?
0: Oh, das war natürlich was.
2: Ja, das war was, ja.
1: Darf man es hören, oder wie?
2: Ja.
1: Aber bloß weil es du bist, die anderen Hörer hören weg.
0: Okay. Nein, die dürfen auch mithören.
1: Die dürfen auch mithören.
0: Gut. Ja, lieber Christian, dann sagen wir danke für den Anruf.
2: Ja, bitte.
0: Und dann schauen wir mal, was der Mario zu Gehör bringt.
1: Ja, kennst du die Conny Frohbös?
2: Ja, freilich.
1: Ja, siehst du das? Da geht's jetzt ein Liedl. Bist du weit? Du singst aber mit daheim, gell?
2: Ja.
0: Oder am Telefon gleich.
2: Ich gebe mein Best.
1: Ja, dann probieren wir es aus. Vielleicht. Ja,
2: Ciao.

0: Meischee. Ja, weil wir haben ja nur was Deutsches vorbereitet. Also wir haben ja noch gar nicht gesagt, was wir heute machen, gell? Unter anderem wird darum gehen.
1: Da! Ich werde Nari!
0: Habt ihr es kennt? Cordoba 1978, Edi Finger. Ja, da haben wir Deutschland geschlagen. Mario, trifft dich das?
2: Na, ehrlich gesagt nicht.
0: Wer weiß die? Da haben wir Österreich ja nach 47 Jahren wieder mal gegen Deutschland gewonnen gehabt. Stell dir vor, das letzte, also 1978 gewonnen und das letzte Mal vor 1931.
2: Super!
0: Geil.
2: Klasse!
0: Also, da wird es nachher noch mehr geben. Übrigens, Fußball, 64. Minuten steht nur 1:1, nur wegen gegen England. Das mal so nebenbei gesagt. Also, wir werden Cordoba 1978 ein bisschen Revue passieren lassen. Wir werden auch einiges über Kunst heute hören. Also, wir werden uns auch der großen Kunst widmen. 100 Meisterwerke, Kochrezepte. Also, es kommt einiges daher.
2: Genau, gell?
0: Bildungsfernsehen hätte ich schon mal gesagt.
2: Wir haben ja eine Bildungspflicht zu erfüllen diese Nacht.
0: Ja, genau. Und wir berichten, werden dann später ja ein bisschen berichten über eine zweite Meisterschaft. Gell?
2: Genau, das ist die FWC 26. Was das genau ist, das hören wir danach noch.
0: Ja, genau, weil jetzt müssen wir uns ja nur wegen konzentrieren. Also, keine Ahnung, wie es ausgeht, aber es wird auf jeden Fall spannende Geschichte werden. Ja, jetzt sag mal, Mario, jetzt fügst du einfach nur ein Lied aus.
2: Ein gutes Liedl soll ich aussuchen.
0: Ein gutes Liedl. Und in der Zwischenzeit erzähle ich noch ein bisschen was gleich über Norwegen. Und zwar ja der große Star, gell, das ist auch der Erling Haaland. Gell. Der hat jetzt bei der WM schon 7 Tore geschossen. Das ist natürlich die große Hoffnung, dass der jetzt da noch ein bisschen was reißt. Aber gegen Kane, brutale Geschichte jetzt. Auf jeden Fall muss ich sagen, der Haaland ist uns ja auch nicht ganz unbekannt. Habt ihr es gewusst, dass der zum Beispiel 2019 bei Salzburg gespielt hat? Also der war in Österreich. Und nachher dann ist er zu Borussia Dortmund gegangen. Da ist er dann immerhin von 20 bis 22 gewesen. Und ja, er war natürlich seit 2015, also da ist er eigentlich auch noch recht jung gewesen, weil der ist jetzt auch erst 25 Jahre, ist in der norwegischen Nationalmannschaft, also mit U15 angefangen bis in die Gegenwart. Und jetzt in der großen Nationalmannschaft hat er in 54 Spielen hat er immer in 62 Tore geschossen. Und ja, was die Norwegen momentan da so anlegen, ist schon eine echt spannende Geschichte. Und ich drücke gerne voll die Daumen, aber ich glaube, das habt ihr euch eher noch nicht denken können. Gell? Christian, hast du schon was ausgesucht?
2: Mario.
0: Mario.
2: Aber passt.
0: Ja, ich schaut nicht so gleich aus.
2: Ja, also kannst du der Christian sagen. Ich werde trotzdem reagieren, weil was anderes bleibt mir nichts anderes übrig. Also ich hätte jetzt von der Band Pronoun, vielleicht kennt es einer oder vielleicht kennt es auch einer nicht, aber das könnt ihr jetzt dann selber entscheiden, ob es euch gefällt. Den Titel Just Cause You Can't ausgesucht und ja, bis soweit.
0: Ja.
2: Jetzt tanzen wir nämlich am Tisch.

0: Super geil, also ich finde es atemberaubend. Was sagst du?
1: Sollen wir es nochmal spielen?
0: Später.
1: Später, nein, es ist echt cool. Leider nur 3 Minuten 15 kurz.
0: Ja, das passiert, sind die meisten Lieder.
1: Ja, Frechheit eigentlich, gell? Weil die guten Nummern sind immer so kurz und die.
0: Das stimmt.
1: Ja, und dann die schlechten sind meistens lang bis zum Gehtnimmer.
0: Das stimmt, aber tatsächlich nur begrenzt. Ich habe nämlich jetzt dann ein super, ein Wahnsinnslied und das dauert 4 Minuten.
1: Das ist auch nicht extra. Ja, gut. Was spielen wir jetzt denn zwischendurch? Gut, 70 Minuten haben wir jetzt durch. Immer nur 1:1, nur wegen England. Genau die richtige Zeit, dass wir jetzt ein JX spielen. Ja? Ich weiß, der Christian hat viel, der Mario hat viel Freude damit, weil er hat echt einen Norden an die Italiener gefressen, also muss man sagen, gell?
0: Ja, also, ich sage jetzt einmal lieber nichts dazu.
1: Gell?
0: Pizza, ist jetzt nicht so mein wieder.
1: Also keine Pizza, keine Spaghetti.
0: Ja, das ist was anderes, aber musikalisch können sie mich jetzt nicht wirklich überzeugen.
1: Ja, das werden wir ändern. Also du wirst sehen, wenn du den folgenden Titel gehört hast, du wirst verlocken bis zum Gehtnimmer.
0: Ja, da bin ich ja gespannt.

0: Pasta.
1: Pasta, genau. Pasta oder Pasta? Nein, ist eh wurscht, gell? Der Mario ist jetzt richtig ruhig geworden. Also er ist, wie soll ich sagen, ein sanftes Lächeln ist drinnen. Also er ist voll begeistert jetzt von dem Song gewesen. Jetzt sehen müssen wir jetzt voll Freude, wenn er mittanzt hat.
2: Es hält sich ein bisschen in Grenzen, aber ich muss schon ehrlich sagen, der Beat und der Sound war jetzt tatsächlich nicht schlecht, ja. Aber ich bin vom Thomas seine italienischen Musik nicht gerade begeistert, das muss man jetzt schon einmal so sagen.
1: Na gut.
2: Aber es gibt natürlich andere italienische Musik vielleicht, die wo...
1: Na gut, ich sag mal so, du wirst halt sicher noch mehr erleiden müssen, gell?
2: Erleiden?
1: Ja, erleiden, gell? Weil wenn man Cordoba 78, gell, durchgängend dann im Detail, später dann, wo es dann Österreich gegen Deutschland geht, wir werden ihn eh die Finger dann noch länger hören. Wir werden die ganze Moderation später noch hören.
2: Ja,
1: gell? Also das wird ein Hammer werden. Ja. Aber zuerst müssen wir jetzt noch nur wegen die Daumen drucken. 76. Minute, immer nur 1:1. Und ehrlich gesagt, wir können nur wegen jetzt besser die Daumen drücken. Es wird das, wir müssen einfach nur mal ein bisschen norwegischen Titel spielen, gell?

0: Ist doch ein geiler Beat jetzt gewesen, das muss ich schon sagen. Der Norwegen-Zeug ist wirklich besser.
1: Ja, es ist extrem gut, also kann man nichts anderes sagen.
0: Aber gell? Das war was Neues, gell?
1: Ja, freilich was Neues, gell? Also, ja. Brandneu.
0: Brandneu sogar, okay. Ja. Also ich präsentiere jetzt nicht ganz so was Neues, es ist schon, weiß ich nicht, 10 Jahre alt, aber es ist einfach der Wahnsinn. Schauen wir mal, wie es so kommt, oder?
1: Ja, schauen wir mal.
0: Schauen wir mal.

0: So.
1: Na, sagen wir jetzt aber nicht, was jetzt passiert ist.
0: Nein, aber sagen wir lieber nicht. Aber ich wollte eigentlich sagen, dass das die Blacklight Dinner Party war. Das war so ziemlich das einzige Album von denen, was die gehabt haben. Sons and Lovers von 2012. Es ist der absolute Wahnsinn. Ich wollte eigentlich sagen, dass das Liedeln sind zum Verlieben. Und wir haben ja vorher uns echauffiert, dass die guten Liedeln 3 Minuten gehen. Jetzt schauen wir her, was da steht.
1: Ja, was? 4 Minuten 23?
0: Ja, und 4 Minuten 5. Also du siehst, die haben es zusammengebracht, das gute Liedeln.
1: Nein, Moment einmal. Gut war das jetzt nicht gerade.
0: Ja, das war schon gut. Also ja, bitte.
1: Das war ja Fahrt. Das war ja Fahrt.
0: Ne? Ja, aber du kennst mich doch, Thomas. Du weißt doch, dass es bei mir auch mal fade Sachen gibt. Das ist genauso. Und wir sind in der Nacht. Also wenn jetzt Leute wegpennen, dann ist es auch so. Ne? Also.
1: Genau, 0.52 Uhr und 26 Sekunden.
0: Aber der Thomas hat uns jetzt noch was zum Verkunden eigentlich, was eher unpraktikabler ist.
1: Ja, genau. Und zwar ein Spielstand. 89 Minuten 30 Sekunden gespielt, nur wegen England immer noch 1:1. Boah, also ich schätze mal, dass jetzt da gleich mal, gut, da warten wir jetzt da noch, dass wir jetzt schauen, wie weit das in die Verlängerung geht. Und zwischendurch werden wir dann. Ja, wir müssen nur wegen der Damen halten. Es hilft alles nichts, gell? Und da spielen wir dann gleich mal nur einen norwegischen Titel. Stronger Than Me. Gut, 3 Sekunden, es wird dann gleich mal kommen. Verlängerung. Boah, plus 7 Minuten spielen sie jetzt nur noch. Boah, schauen wir mal, was da noch passiert. Aber zwischendurch spielen wir jetzt einfach mal einen norwegischen Titel und wir drucken den Norwegern voll die Damen. Ist er bis jetzt der erfolgreichste WM, was sie bis jetzt hier gespielt haben?

0: Oh, cool, ne?
1: Ist jetzt wirklich nicht schlecht, muss man schon sagen.
0: Ja, momentan steht es immer nur 1-1, gell? Wir trauen sich ja gar nicht hinschauen. Wir haben ja nebenbei das Live-Spiel Renner, gell? Also wir sind ein bisschen eingeschränkter momentan. 4 Minuten, 7 Sekunden schon gespielt, immer nur 1-1. Puh. Aber du hast auch ganz was Wichtiges zu verkünden.
1: Ganz was Wichtiges. Wir haben nämlich ganz am Anfang vergessen, und jetzt ist schon fast wieder eine Stunde her. Bitte ruft uns an, diskutiert mit uns heute. Großes Thema Fußball.
0: Und sonst, was sonst
1: da eigentlich? Genau, und was euch sonst noch einfällt. Wir wollen nachher über Gartenthemen reden, über Topf.
0: Pflanzen, Kunst natürlich ist auch ein großes
1: Kunst
0: Thema.
1: Und über die FVC, den Football World Cup, wo da parallel zu WM läuft.
0: Ja, genau.
1: Und wir geben euch jetzt die Telefonnummer, ruft uns an und kriegen wir dann hin, oder?
0: Ja, genau.
1: Das ist die 0463 für Klagenfurt, 418 und 5 mal die 6. Ruft uns an.
0: Jetzt sagst du es nochmal für die internationalen Zuhörer.
1: Plus 43 463 418 und 5 mal die 6.
0: Und am besten nachrufen, während wir gut reden, weil bei der Musik sind wir.
1: Ganz wichtig, ganz wichtig.
0: Wenn man die Musik spielt, dann sind wir auf die Musik konzentriert und schauen nicht aufs Telefon.
1: Genau, weil wir müssen nämlich tanzen da herin.
0: Ja, eh klar, was sonst, gell? Ja, wie gesagt, wir zittern noch mit Norwegen, gell? Also ganz groß zittern. Und wir unterstützen es jetzt einfach, indem wir jetzt noch einen norwegischen Titel spielen.

0: Bist du narrisch? Also vor den 7 Minuten sind es über 8 Minuten gewesen, steht immer nur 1-1. Ist wichtig, was jetzt kommt. Verschießen.
1: Ja.
0: Nein, das große Zittern kommt jetzt, sagen wir so, die Hoffnung lebt, gell? Die Hoffnung lebt, dass die richtigen gewinnen. Kann nur Norwegen sein, eh klar. Engländer haben schon.
1: Ja, wenn man nach dir geht, freilich.
0: Ja, geht nichts anderes.
1: Ja.
0: Geht nichts anderes. Spiel du mal was. Hast du irgendwas im Talon, sag ich mal?
1: Im Talon?
0: Ja, genau.
1: Im Hinterzimmer meinst du?
0: Im Hinterzimmer, ja. Nein, jetzt müssen wir natürlich schauen, was sie da tut. Da in Miami, gell? Im, nein, das ist mir dann am Mobby gefallen. ist eh wurscht, im Stadion halt. Ja, momentan sind wir sprachlos, gell? Das ist das wichtigste Spiel eigentlich. Sagen wir so, das grundsätzlich wichtigste Spiel findet ja in der WM noch nicht statt, gell? Das war ja Österreich gegen Deutschland gewesen. Aber ja, was soll ich sagen? Die Deutschen haben gesagt, vorzeitig schon mir von heim lassen und gutwilligerweise die anderen gewinnen. Ist ja nett für die Deutschen, also muss ich schon sagen, gell? Aber die Österreicher haben dann 2 Tage später gesagt, ja, was soll von den Deutschen nicht mehr da sind, hat es für uns auch keinen Wert mehr. Also sind wir dann auch heimgefahren. Einfach.
1: Wir haben also gesagt, sind beide heimgefahren und das Problem ist, wer hat dann gewonnen?
0: Ja, wir haben quasi was die, im Prinzip Deutschland ist ein gewissermaßen Nahtourismusland, Österreich ja sowieso, gell? Man will es ja mit den Ausländern nicht verdauen, gell? Man will es ja nicht verdauen.
1: Ja, was heißt du Ausländer? Das ist doch eine Familie.
0: Ja, die schon, aber Urlaub, aber was die potenzielle Melkkuh teilweise, ja, gell? Wenn man schaut, wie teuer das Urlaub heutzutage geworden ist, da. Ja, was soll man sagen? Du bist denn heute auf der Autobahn unterwegs gewesen.
1: Ich war heute auf der Autobahn unterwegs, ich war gestern auf der Autobahn unterwegs.
0: Ja, wo warst du denn unterwegs?
1: Also die Anreise daher war gut. Ich hätte es mir schlimmer vorgestellt, weil es ist ja der erste Tag, des, also am Freitag halt.
0: Ja. Ferien beginnen in ganz Österreich.
1: Ja, juhu, Ferien, ja Wahnsinn. Und also die Straße war einigermaßen vertretbar. Also für Tagesverhältnisse, wie ich aber vor, ist das eigentlich Wahnsinn gewesen. Und ja, ich war heute bloß ein bisschen hin und her fahren. Also der Verkehr hat sich alles im Rahmen gehalten.
0: Ja, wieder warten bei mir auch. Also verlieren sie ja, also jetzt da nach Klagenfurt. Gell. Das Einzige, was mir schon aufgefallen ist, weil ich dann noch mal ein bisschen geschaut habe, also so circa, weil ich dann echt mal ein bisschen zählt habe und gedankliche Stricherlisten gebracht habe. 88% waren Urlauber für die ganzen Autos.
1: Ja, ist aber auch vorherzusehen, weil erstens einmal mit dem ganzen Ferienzeug. Ne?
0: Ja, also
1: und zweitens einmal, es ist ja Wochenende, also das ist ja nur dazu.
0: Ja, ja, stimmt. Also Wochenendverkehr wird wahrscheinlich die ganzen Dänen treffen, sage ich mal, dann die ganzen Bullen, was haben wir denn sonst noch gesehen? Schweizerliche, mein Deutsche sowieso.
1: Ja, unser Glück ist halt am Wochenende, dass wir weniger Lastwagen haben. Das muss man jetzt schon einmal dazu sagen. Ja,
0: Gott sei Dank. Gell?
1: Und mit die Autos, das hält sich ein bisschen in Grenzen. Der Verkehr war jetzt nicht so, wie man es sich erwartet hätte für einen Freitag-Ferienbeginn, muss ich schon sagen. Und das, obwohl ich Mittag erst, sag ich mal, in den österreichischen Raum eingedrungen bin.
0: Also Mittag in der Früh in den österreichischen Raum eingedrungen.
1: So ungefähr, ja. Über die A10 bin ich gefahren und da muss ich sagen, war entspannt. Danke.
0: Ja, bitte. Gell? Also, du siehst natürlich eines, gell? Es wird dir was geboten für das, dass du bei uns zahlen darfst, musst.
1: Also ich muss schon sagen, ja, tatsächlich, das Tempolimit, was wir da haben, ja, das ist sehr entspannt. Ja. Jetzt kriege ich dann bald schlecht, wenn ich das aber daheim sage.

0: Tempolimit. Ich war für das Tempolimit. Aber ja, ich muss sagen, es ist entspannter. Weil da fährt nicht einer dann mit 200 und du wirst jetzt überholen und denkst dir, fix, ich kann jetzt nicht überholen, weil der ja angeschossen kommt. Ne? Also das ist schon ein bisschen eine Barriere. Und in Österreich, muss ich sagen, ist das insgesamt ein bisschen entspannter. Vielleicht fahre ich einfach immer in so einer Lücke, dass ich sage, betrifft mich nicht. Aber das ist jetzt ich kann jetzt das so sagen von mir aus. Ja? Ist jetzt das gut oder schlecht, dass ich das so offenkundig sage?
1: Nein, das ist absolut gut. Das ist absolut gut. Gell? Ja. Und Formkur, müssen wir auch sagen.
0: Ja, die halten mich auf. Und dann sagst du, bist für Tempolimit.
1: Okay. Ich muss aber was dazu sagen. Wenn ich so bei den deutschen Autobahnen schaue, sei mir die Beste, es gibt eh schon genug, wo nur Tempo 120 erlaubt ist.
0: Ja, 120 ist jetzt, ich darf halt 130 generell und dann ja, die 120er wegbauen und keine Ahnung. Aber gut, dass mich keiner fragt, weil dann das sowieso und das ist nicht so gut.
1: Nein, im Prinzip ist es
0: 130, 120.
1: Aber im Prinzip, wenn man es von München Richtung Augsburg, Stuttgart fährst, ist es meist eh nur 120.
0: Was ja, das sind so blöde Strecken da, wo so ein Limit dann schon ist im Prinzip, ja.
1: Oder was in Osten auffährst.
0: Also, versteht es mich nicht falsch, gell? Es ist schön, wenn man unbegrenzt fahren kann, super. Aber wenn man generell, ja, so... Ich meine, ich will jetzt nicht draußen. Freilich fahre ich auch mal schnell, ist ja ganz klar. Aber es ist halt einfach irgendwo nervig, dass man dann halt extrem Obacht geben muss. Ja? Das in Österreich ist halt das entspannter. Also seid's mir nicht böse. Vielleicht kannst der eine oder andere sicher nachvollziehen.
1: Moment, was passiert jetzt? Noch Spielzeit?
0: Und der Thomas schaut jetzt ganz, ja weiß nicht, wie ich den Blick deuten soll.
1: Ja, ich auch nicht, gell. Auf jeden Fall sagen wir, jetzt haben wir lang geredet, gell. Bevor jetzt irgendwas Schlimmes passiert im Fernsehen in Miami, ich spüre gar was.
0: Ich wollte es nicht mehr aus. Oder möchtest du kurz warten, weil jetzt der Banner da ist?
1: Ich wollte es nicht mehr aus.
0: Also die haben jetzt 7 Minuten überspült, haben aber eigentlich 8 Minuten gespült und jetzt läuft die Uhr ab 90 Minuten. Wer erklärt mir jetzt sowas?
1: Ja, ganz einfach, Nachspielzeit.
0: Ja, alles klar, lassen wir es so stehen. Jetzt spielen wir ein bisschen was Bekannteres vom Sam Smith. Vielleicht.
1: Wer ist das?
0: Ja, wer ist das? Sänger. Der Calvin Harris ist auch beteiligt, ja. Ist ein bisschen bekannter.
1: Ja, dann spiel.
0: Ja.

0: Wir müssen gar nicht unterbrechen. Ganz Schlimmes ist es passiert in der 92. Minute. 1-2 für England. Ganz, ganz schlimm. Und jetzt können wir die Musik weiterspielen. Geht das noch?
1: Freilich.

0: was nur religiös ist. Boah.
1: Schön, oder? Kennt man das?
0: Ja, ich hab gar keine Zeit gehabt zu zuhören. Ich hab gar keine Zeit
1: Der Thomas
0: gehabt.
1: Ist so vertieft in das in Fußball.
0: Ich bin fix und fertig.
1: Vor allem ist er fix und fertig, weil, sag's nochmal.
0: Ja. 1:2 für England. Norwegen unterliegt momentan. 95. Minute, 19 Sekunden.
1: Also wenn das so weitergeht, müssen wir bloß noch englische Musik spielen, oder?
0: Nein, dann spielt man nur mehr russische Sachen oder was. Ich denke mal, wir müssen noch mehr unterstützen. Noch ist die Hoffnung nicht ganz verloren. Noch hoffen wir, noch drücken wir die Daumen. Und deshalb spielen wir nur mal einen norwegischen Titel.

0: noch 1:1, 99. 1:2 wollte ich sagen, noch 99. Minute. Schlimm, Schlimmheit. Also die Nerven liegen blank.
1: Ja, sagen wir es mal so, wie ihm auch die Nerven blank liegen und einen Seelsorger braucht, der muss bloß anrufen, weil dann könnt ihr ein bisschen mit Thomas über Norwegen philosophieren.
0: Prost und Rat vielleicht.
1: Ja, ja, Kost und Rat. Ja, die Telefonnummer war nochmal +43 463 für Klagenfurt 418 und dann haben wir die 5 mal die 6. Und genau. Ruft so, wenn wir gerade reden. Ja.
0: Genau.
1: Jetzt zum Beispiel.
0: Jetzt zum Beispiel.
1: Ja, aber es tut sich nichts. Passt.
0: Passt nichts. Ja, dann nehmen wir nicht, ob man keinen Anruf.
1: Genau so ist es.
0: Ja, wir sind eigentlich jetzt durch das Spiel von unserem Programm schon ziemlich im Verzug. Gell? Weil FCW fängt ja bald an. Gell?
1: Ja, FWC.
0: FWC, ich bin schon ganz durch den Wind momentan. Gell? Also nach rechten, sage ich mal, Wahnsinn. Gut, FWC, dazu haben wir gerade ein bisschen was dazu.
1: Ja, viel kann ich nicht dazu sagen, weil Fußball ist jetzt nicht gerade die erste Kraft, aber es gibt ja das Paralleluniversum FWC, der Football World Cup 26, ja, der in Australien abgehalten wird. Und Thomas, vielleicht kannst du da nochmal sagen, was los ist. Also es gibt zwei Spiele diese Nacht live.
0: Ja, genau, haben wir da aufgeschrieben. Das erste Spiel ist am 2 in der Früh, fängt das an, also boah.
1: Ja, um 10 zu 2 Uhr unserer Zeit, ja.
0: Genau, also das, warte mal, in Melbourne spielt ihr, oder?
1: Melbourne, ja.
0: Melbourne, ja.
1: Nein, und, nicht ganz, in Canberra.
0: Ah, das haben wir verlesen auch noch. Gut, die Klaue, gell. Aua. Und um 5 in der Früh ist dann das zweite Spiel. Aber du hast es gar nicht aufgeschrieben, wer wann spielt.
1: Ja, das ist ganz einfach. Schau her, wir haben doch da...
0: Plätze, da steht sie.
1: Freilich.
0: Ja, also das erste Spiel ist um 2 in der Früh Andorra gegen Belize. Und das zweite Spiel ist dann um 5, haben wir gesagt, Liechtenstein gegen Mongolei. Da sind wir natürlich dann auch wieder dabei. Und da gibt es dann auch noch ein paar Hintergründe, weil ich glaube, von den Mannschaften weiß man vielleicht nicht gar so viel. Beinhardt gesagt, ist ja das, ja, meine zweite Liga würde ich jetzt nicht sagen. Aber im Wesentlichen spielen da.
1: Ja, es ist im Prinzip eine zweite Liga, ja, da braucht man nicht rein.
0: Weil er im Prinzip da mitspielen, die bei der großen, wenn man nicht mitspielen können. Also quasi so ein, sagen wir, Ersatzereignis. Aber wie gesagt, das gibt es ja, glaube ich, auch schon seit 2006 war das erste Mal, gell?
1: Ja, 20 Jahre. Kann ich jetzt gar nicht, aber ich glaub, das war das nicht sogar noch ihr.
0: Du machst 2002 oder 8?
1: Ich glaube 2004.
0: Boah. Na gut, das kann ich jetzt nicht genau sagen. Gell? Das kann ich jetzt nicht genau sagen. Ich kann da nur sagen, 102 Minuten und 1:2 nach wie vor für England.
1: Ja.
0: Und ich kann nicht aus. Wir müssen nur einen norwegischen Titel spielen. Wann die Maus mitspielt. Scheißen, was ist jetzt? Jetzt. Sie hat sich aufgehängt. Ja. Alles verschwört sich gegen uns. Hoch mal nur wegen, drucken die Daumen 1:2, 102. Minuten.

Den dann den Miami auf unsere Nerven mit dem Trampelen. Mehr sage ich nicht, gell? Jetzt sind wir schon in der Nachspielzeit von der Nachspielzeit. Also quasi von den ersten 15 Minuten spielen wir jetzt schon Minuten noch. 2 Minuten spielen sie dann noch und dann ist immer nur 1-2. Ja, was macht man denn zwischendurch einmal gar? Ja, ganz einfach. Ich habe es ja mitgekriegt. Also, heute ist Sonntag eigentlich, seit 1,5 Stunden fast. Gestern Samstag ist ein neues Rolling Stones Album rausgekommen. Nein, von dem haben wir nichts, weil das haben wir noch nicht. Aber ich habe mir gedacht, wir spielen einfach einen alten Live-Auftritt von einer, von der BBC, da gibt es auch eine eigene CD dazu. Und da spielen wir jetzt einfach mal It's All Over Now, die Rolling Stones BBC.

0: Die Rolling Stones waren das. Vom 17. Juli 1964. It's all over now. Gut, it's all over now. Also die erste Hälfte von der Nachspielzeit ist jetzt noch vorbei, steht nur 2:1. Ich hätte das Lied wahrscheinlich jetzt nicht spielen sollen, weil ich hoffe nämlich, dass es noch nicht aus ist. Gell? Aber das jetzt machen wir mal einen Versuch zwischendurch.
1: Ja, einen technischen Versuch. Wir haben es auch in vergangenen Sendungen auch schon mal gehabt, aber da hat irgendwas nicht hingehauen technisch. Deswegen probieren wir es jetzt einfach neu. Wir haben da so ein Zufallsprogramm und werden jetzt einfach einmal nicht ein Liedl aussuchen, wie wir es sonst immer machen, sondern wir werden jetzt einfach dem Zufall überlassen, was spielen. Aber wir haben einen Grundsatz.
0: Genau, der Grundsatz lautet, wenn es mir nicht gefällt, glaube ich,
1: oder uns nicht gefällt, dann werden wir es
0: abbrechen.
1: Also, dann drücken wir mal drauf und schauen wir mal, was rauskommt.
0: Was wir drücken jetzt dreimal drauf in den dritten Titel spielen wir.
1: Kann ich ja gleich drei Songs auswürfeln. Also 2 und 3. Das waren die Archies mit Sugar Sugar. Kennt man das?
0: Oldie Club. Gut, Oldie, 2005.
1: Nein, der Sample ist von 2005. Aber schauen wir mal, was sie tut, ne?
0: Ja, schauen wir mal.

0: Ja, das Lidl kennt man natürlich, gell? Ist jetzt. Also ehrlicherweise war das jetzt ein Lidl, wo ich nicht bewusst aussuchen darf.
1: Naja, sagen wir so, es ist nicht ruhig, aber eigentlich nichts für die Nachtschicht.
0: Es ist sagen, nichts gell? Für uns. Gell? Kann man schon mal bringen, aber nichts für uns.
1: Ja, also wenn man halbwegs munter ist, geht's ja, gell? Aber gut, momentan sind wir munter. Also wir sind jetzt schon in der zweiten Hälfte von der Nachspielzeit. 107 Minuten steht immer nur 1-2. Wir nutzen jetzt die Gelegenheit und der Mario hat ein paar Schallplatten von seiner Oma mitgebracht.
0: Ja, danke Oma.
1: Ja, danke Oma. Und da ist eine Platte dabei, die sagt dir nichts.
0: Naja, was heißt sagen vom Namen her nicht? Jetzt, wenn du das einschaltest, dann könnt ihr vielleicht schon was sagen.
1: Du könntest schon was sagen. Jetzt schauen wir mal, ob ihr die Platten kennt.

0: einer der großen Klassiker des Surf-Sounds, gell? Den kennt man.
1: Nein.
0: Frechheit.
1: Also ich habe es vom Namen nicht gekannt und jetzt hat er es angespielt, jetzt kenne ich es auch nicht.
0: Jetzt kennst du es, weil jetzt hast du es ja gehört, ne?
1: Ja, gut.
0: Gut, 110. Minuten, nur 1:2. Sollen wir nochmal das Zufallsmusik probieren? Weil vorher hat er das eigentlich schon mal ganz gut.
1: Hat es funktioniert? Ja, probieren wir es nochmal. Druck du drauf.
0: Ich traue mich nicht. Freili. Moment, da müssen wir da mal so... Da muss ich drauf.
1: Ja, genau.
0: Auswürfeln.
1: Ja.
0: Warte mal, braucht man denn eine Glücksspiellizenz dazu?
1: Eigentlich ein Würfel.
0: Ein Würfel hast du mit?
1: Natürlich nicht.
0: Mika Tomorrow. Hm. Was?
1: Also das ist ja kein...
0: Heimat, toll.
1: Also ganz ehrlich, der Thomas, der druckt jetzt so lange auf Auswürfel, bis er gute Musik kommt. Ja, aber genau. das ist ja nicht Sinn davon, von dem Zufallsgenerator.
0: Genau. Wollen wir die teure Heimat vom Heino hören?
1: Du halt.
0: Ja, dann spielen wir halt, gell? Marius, was ist uns Befehl?

0: Also ich weiß auch nicht, Thomas, es ist irgendwie... Was tun uns wir da an?
1: Ich weiß nicht. Wenn ich jetzt den Text hätte, konnte ich mitsingen, aber das will ich jetzt nicht. Wir brechen an. Ja, nein, wir brechen nicht an. Wir brechen nicht an. Weißt du, was wir machen? Ich drücke jetzt nur mal drauf und schau mal, was jetzt kommt.
0: Oh.
1: Die rote Sonne von Barbados Flippers. Nein, das ist mir
0: also
1: nicht.
0: Um ehrlich zu sein, also der Sinn von dem Zufallsgenerator ist ja eigentlich das zum Spülen, was da steht. Aber wenn wir beim Heino schon abbrechen, dann ist eigentlich bei den Flippers auch der Fall, oder?
1: Spielen wir es zumindest also, da, spielen wir es auch. Ja, habe ich leise. Also, wir trauen gar nicht viel laut drauf, ich glaube, das können wir sparen, oder?
0: Ja, kurzzeitig einmal.
1: Kurzzeitig.
0: Aber bevor es abschaltet.
1: Genau, singen wir mit.
0: Nein.
1: 1, 2, 3, 4, die Rot.
0: Ja.
1: Nein, aus.
0: Aber wir können ja nochmal draufdrücken.
1: Band, was? One Name featuring Mika. Girl for a Day.
0: Das ist eigentlich deutsch, aber ehrlich gesagt, die Band ohne Namen.
1: Ja, man muss internationalisieren, das ist ja ganz klar. Und Mark und Josef, gell?
0: Ja, wie schaut es beim Stand aus?
1: Ja, 114 Minuten nehmen wir 1-2.
0: Weißt du was, wir machen das jetzt einfacher.
1: Ja, einfach, ja. Wenn man es weiß und die Norweger verlieren, packen zusammen und gehen heim, ne?
0: Jetzt sind jetzt 8 Liedeln und jetzt darfst du eins davon aussuchen.
1: Blumentopf, Blumentopf, was erinnere mich, das nehmen wir jetzt, weil, gut, 5.15, dann werden wir vielleicht zwischendurch unterbrechen müssen.
0: Von Blumentopf.
1: Ja, das passt dann, weil da müssen wir doch einmal vom Thema ab, ist was reden, Blumen, gell?
0: Ja.

0: Der Blumentopf.
1: Der Blumentopf, gell? Passt irgendwie thematischer zu dem, was wir auch vorgehabt haben. Allerdings sagen wir jetzt nicht unbedingt in der richtigen Reihenfolge. Gut, was will ich jetzt sagen? 20 Sekunden und dann spielen wir zwei Stunden. Steht noch 1:2. Aber gut, das hat jetzt nichts mit Garten zu tun. Der Blumentopf ist ja die ideale Überleitung, gell? Und zwar Tricks für den Garten. Mario, hast du irgendwelche Tricks für den Garten, dass man sagt, wichtig, praktisch?
0: Ja, Tipps für den Garten habe ich eigentlich weniger. Das ist einfach pünktlich rausmähen, dann schaut es ordentlich aus.
1: Moment einmal, pünktlich, dreimal im Jahr? Zweimal?
0: Ja, viermal im Jahr darf es schon sein.
1: Ja, das reicht eigentlich. Also noch 2 Minuten Nachspielzeit.
0: Ja, der Thomas ist immer so vertieft im Fußball. Ja, ich glaube, wir machen jetzt dann ein Fußball-Ding draus.
1: Okay,
0: aber jetzt sag was dazu, weil jetzt ist schon knapp davor schon hin.
1: Ja,
0: jetzt spielst du wieder 2 Minuten drauf.
1: Ja, genau.
0: Jetzt, wenn es so weitergeht, haben wir um 5 Uhr noch nicht fertig.
1: Naja, muss fertig sein, weil um 3 fangen ja dann Argentinien gegen Schweiz an. Aber dafür, ich bin dann sowieso schon K.O. Also, da ist es vorbei. Na, Tricks für den Garten. Gell? Es heißt ja immer wieder, zerkleinerte Eierschalen sollen ja gegen Schnecken helfen, heißt es immer wieder. Frage dich jetzt einmal. Man, hast du auch schon gehört? Gell? Hast du das schon mal ausprobiert?
0: Nein.
1: Nein, gell?
0: Nein.
1: Bist du Schnecken?
0: Ich muss aber auch dazu sagen, ich habe nicht einmal einen Garten und dementsprechend, warum soll er mich zu Hause. Also, nein, kann ich nichts sagen.
1: Ja, gut. Na, ich habe immer wieder und ich kenne Leute, die wirklich Eier schön sammeln und dann so also, sagt man zusammen, aber was der das richtig geschickt raus sind. Aber ich kann euch sagen, hilft nichts. Aber das Einzige, es schaut wenigstens schier aus. Also wenn man die Eierschalen so in den Garten reinstrahlst, es schaut wirklich geschissen aus. Und einfach, ja, warum schaut es so blöd aus? Weil die Eierschalen extra langsam verrotten. Also wenn es das macht, die Schnecken bleiben, aber ich habe zumindest was zum Schauen, gell? Also zusätzlich, gell? Weil die Eierschalen, hätte ich das doch nicht eingestrahlt.
0: Naja, aber gell? Sagen wir es mal so, eine andere Farbe haben sie. Die ging ja wenigstens hervor, wenn du in die Erden schaust.
1: Ja, je nachdem, gell? Ah, übrigens, weißt du, was ich das damit wieder schon mal gesehen habe? Also die weißen Eier kennst, die braunen Eier kennst, gell? Hast du schon mal grüne Eier gesehen?
0: Nein, aber mit Punkte.
1: Ja, aber keine Hühnereier, sagt es dann, oder?
0: Es sind Eier.
1: Ostereier. Nein, aber
0: Ostereier, ja, können es auch sein, aber die haben auch
1: mal. Moment, jetzt ist.
0: Jetzt busseln sie sich ab. Jetzt haben wir nicht mitgekriegt, was passiert ist. Aber wahrscheinlich wird der Thomas jetzt heulend.
1: Ich gehe heim, ich packe jetzt zusammen.
0: Ja, alles klar. Also, das war's.
1: Führt euch aus, vorbei. Alles aus.
0: Das war's.
1: Alles aus.
0: Dann spielen wir in der Zwischenzeit jetzt einfach was anderes, weil der Thomas muss jetzt erst einmal, ja, schauen wir mal, wie es weitergeht.

0: Ja. Thomas, Thomas, geh her. Was ist da los? Geh rein. Geh rein. Also, wir haben jetzt in dieser Zeit kurz einen Thomas. Ja.
1: Alles vorbei, aber es ist wurscht. Ich weiß, es gibt ja auch ein Leben danach. Es gibt ja auch eine nächste WM, gell? EM.
0: EM.
1: Ja, da müssen wir dann. Aber eins muss ich natürlich schon sagen: Hut ab, was die Norweger trotzdem geleistet haben, weil es ist, also so weit sind sie schon, ich glaube, so weit sind sie noch nie gekommen. Also, so gesehen war das natürlich ein großer Erfolg jetzt für die Norweger. Schade, dass wir fahren müssen. Gut, ich sag mal, die letzte Hoffnungsschemme ist die Schweiz noch, gell? Dass die dann noch weiterkommen, aber sonst. Sonst ist alles vorbei. Also von mir aus war es jetzt die WM. WM
0: also dann darf man die WM jetzt beenden, oder wie?
1: Nein, wir müssen
0: dann nachher. Warte, die Ruhe vor, kriegen wir gleich.
1: Ja, wir müssen dann nachher noch schimpfen, gegen, weil das ist einige schiefgerät auch noch. Aber jetzt spielen wir noch mit Musik. Ich bin noch so fix und fertig.
0: Ja, aber was spielst du jetzt? Also, kannst du jetzt nicht einmal einen Fußballsong spielen, weil alles erinnert dran.
1: Ja, ne, vielleicht. Oder wir spielen als Abgesang nur mehr das norwegische Fußballlied.
0: Als Abgesang.
1: Ja, genau.
0: Oder wir spielen Kapitulation.
1: Kapituliert haben sie nicht, die haben
0: ja
1: gekämpft.
0: Ja, aber du kapitulierst.
1: Nein, jetzt. Ich bin ja gerade wieder auferstehen, weil wir haben ja noch über 4 Stunden knapp, gell. Und wir müssen unsere Programme durchbringen, wir haben ja noch gar nicht richtig angefangen, weil die so lange mal dann haben. Weil die Engländer sie einfach so ziert haben.
0: Ja,
1: gell?
0: Ja,
1: gut. Hätten sie gleich aufgehört oder hätten sie gleich aufgegeben, dann war es viel einfacher gewesen.
0: Ja, dann willst jetzt du, ja.
1: Ja, mein, gell.
0: Hilft nichts, da müssen wir durch jetzt.
1: Da müssen wir durch und ja, was soll ich sagen? Wir spielen es einfach nur mal und sagen wir, Norwegen, danke, dass du so viele gute Momente

0: Es wird jetzt nicht glauben, was jetzt passiert ist. Wir haben jetzt echt Verbindungen aus dem Jenseits gehört, also Stimmen aus dem Jenseits. Und zwar, ich gebe zu, wir haben jetzt die Musik zum Abklang noch mal ein bisschen sehr laut auftrat gehabt, also dass wir auch was davon haben, gell? Also einfach die Norweger stilvoll warm schicken. Und dann haben wir wirklich Stimmen aus dem Jenseits gehört. Und weißt du, was die gesagt haben? Und du hast das ja auch gehört.
1: Ja, aber ich habe es nicht verstanden.
0: Ruhe! Ruhe! Ja, also wirklich Stimmen aus dem Jenseits, gell? Und dann haben wir auch noch Poltergeister gehört. Ja, der hat es dann quasi vor der Decken aber so.
1: Ja, und der Staub ist aber gefallen.
0: Ja, genau. Also wir haben da ist echt Verbindungen mit dem Jenseits gehabt.
1: Ja.
0: Aber das wollte man
1: ja gar nicht. Wir haben Angst.
0: Nee, das wollte man ja gar nicht erzählen, weil gut, Fußball haben wir jetzt
1: einmal. Also eigentlich waren wir beim Blumentopf gerade, ja, genau. Die Band. Ja. Und eigentlich ist es ja um Gartentipps gegangen, oder wir wollten zumindest, ja. Und dann ist schon wieder der Fußball dazwischen gekommen, wie immer, oder?
0: Ja,
1: bei uns zwei.
0: Ja, jetzt zumindest, weil wir halt zwar so wirklich Fußballspezialisten sind, wir müssen nachher dann beim FWC kommen wir ja dann auch nochmal drauf zum Reden. Nein, aber kommen wir nochmal zu den Gartentipps, gell? Es hat ja auch geheißen, dass der Kaffeesatz, also Kaffeesatz gegen Schnecken helfen sollte. Ich meine, ich weiß, zu Silvester, da liest man eher die Zukunft, gell? Aber sieh, wenn der Kaffeesatz braun ist, dann
1: fährt's. Nein, der Kaffeesatz nicht, da ist ja das mit dem Alu, wo das schmelzt und dann ist er form.
0: Ja gut, aber Alu, das
1: ist Bleigießen nennt man das, genau.
0: Ja, ist Sox. Aber eher mit Blei, ne? Das ist auch nicht so gesund, weißt du.
1: Ja, war halt früher so, mein ja, Gott, jetzt gell. Ist es auch schon wieder was anderes.
0: Ja, nein, Kaffeesatz haben wir gesagt, ja. Es heißt so, Koffein ist ja ein Nervengift und es wäre auch ein Nervengift für Tiere und deshalb wäre es schädlich und deshalb soll es helfen. Allerdings, die Konzentration ist dafür viel zu gering. Aber ein Vorteil hat es trotzdem, weil durch den Kaffeesatz werden wenigstens die Ameisen angelockt. Also sprich, dann habt ihr wenigstens mehr Ameisen, dann...
1: Ja, Tiere im Garten, super!
0: Ja, oder besser, macht es im Haus, dann, dann könnt ihr die Kammerjäger auch bestellen. Ja, und dann gibt es noch was Nettes. Blumendüngen mit Milch hört man auch mal wieder, also nicht so oft. Weil sie sagen, Milch soll da irgendwelche Nährstoffe haben, die den Pflanzen extrem gut tun. Ja, ist aber auf jeden Fall eine ganz super Geschichte, weil die Milch fängt irgendwann einmal zum Stinken an.
1: Ja, aber vielleicht ist das Teil davon. Das muss vielleicht so sein.
0: Ja, freilich, dass man was davon hat. Deshalb muss die Milch stinken werden.
1: Also es ist jetzt kein Gestank in dem Sinn, sondern das ist vielleicht Teil davon, dass das stinken muss, weil erst dann kommt das zur Geltung.
0: Ja, genau. Und zur Geltung kommt es insofern, weil die sind ja auch eine Art von Duftstoffen, gell? Und da werden Schädlinge und Fliegen angelockt.
1: Also, ja, cool. Super. Freue mich um ein Getier.
0: Ja, aber einen zusätzlichen Nutzen für die Pflanzen gibt es aber nicht. Weil die Wurzeln können die Milch einfach nicht aufnehmen. Und das war's schon. Also, gut, Milch ist zwar noch billiger als wie Benzin oder Diesel, gell?
1: Ja, aber du sollst ja die Pflanzen nicht anzünden.
0: Eh nicht, aber ich wollte sagen, nehmt die Milch lieber für was anderes, für den Garten, das nicht geeignet.
1: Kann man zur Abwechslung auch einmal trinken?
0: Ja.
1: Vorausgesetzt, man hat keine Laktoseintoleranz.
0: Ah, ja, genau. Spülen wir jetzt wieder Wasser.
1: Was, okay.
0: Ja.
1: Gut, dann.
0: Wir haben dann noch weitere Gartensachen.
1: Ja, wir bleiben beim Garten. Wir sind ja eine Gartensendung. Das ist
0: ja, okay. Für den Garten vor.
1: Ja, aber jetzt spielen wir mal nichts mit Garten und Blumentöpfe. Jetzt spielen wir einfach alles zusammen. Ja. Es passt jetzt ein bisschen besser, oder? Weil wir sind ja im Summerflow.
0: Summerflow, ja. Sommerschweiß.